Gehe deinen Weg ohne Eile und Hast und suche den Frieden in dir selbst zu finden. Und wenn es dir möglich ist, versuche den anderen zu verstehen. Sag ihm die Wahrheit ruhig und besonnen und höre ihm zu. Auch wenn er gleichgültig und unwissend ist, denn auch er hat seine Sorgen. Egal, ob er noch jung und aggressiv oder ob er schon alt und müde ist. Wenn du dich mit all den anderen vergleichst, wirst du feststellen, du lebst unter Menschen, die entweder größer oder kleiner, besser oder schlechter sind als du selbst.

Sei stolz auf deinen Erfolg und denke auch an deine Karriere, aber bleibe bescheiden. Denn das Schicksal kann sich jederzeit wenden. Sei vorsichtig in deinen Geschäften, denn die Welt ist voller List und Tücke. Aber lass dich trotz allem nicht von deinem Weg ablenken. 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

gedacht. 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
1: Generalstreik in Italien, massive Öffi-Ausfälle. Umfrage zu Mobbing und Belästigung am Arbeitsplatz gestartet. Das Wetter heute in Südtirol, Sonne, Wolken und ein paar Schauer. Im Studio Petra Farkas, einen schönen guten Morgen. Es ist wieder Streiktag bei den Öffis. Betroffen heute sind Bahnbus und Nahverkehr. Reisende müssen mit zahlreichen Verspätungen, Zugausfällen und Änderungen im Fahrplan rechnen, auch bei Sasa und C-Mobil. Daher ist es ratsam, sich vor jedem Reiseantritt über aktuelle Verbindungen zu informieren. Die Mindestzeiten in der Früh und am Abend sind wie immer garantiert. Am Streik beteiligen sich auch Schulen, das Gesundheitswesen und Teile der öffentlichen Verwaltung. Zum Streik aufgerufen hat die Gewerkschaft USB. Hintergrund ist der israelfreundliche Kurs der Regierung. Mit einer neuen Online-Umfrage wollen die Gleichstellungsrätin und die Sozialpartner in Südtirol erstmals erfassen, wie verbreitet Mobbing, Diskriminierung und Belästigung am Arbeitsplatz hier sind. Der Fragebogen wurde in Bozen im Rahmen des Gleichstellungsaktionsplans vorgestellt, mit dem Ziel, auf Basis der Ergebnisse gezielte Maßnahmen zur Prävention und Sensibilisierung dann zu entwickeln. Laut aktuellen EU-Daten erlebt etwa jede achte berufstätige Person Mobbing, Belästigung oder Gewalt am Arbeitsplatz. Viele Fälle aber werden nicht gemeldet. Besonders betroffen sind Frauen und bestimmte Berufsgruppen. Die anonyme Umfrage richtet sich daher an alle Arbeitnehmenden ab 15 Jahren und läuft bis 11. Juli. Besonderes Augenmerk gilt eben den Frauen, den LGBTQ-Personen und Menschen mit Behinderungen, um auch unsichtbare Fälle sichtbar zu machen und ein klares Zeichen zu setzen, betont Gleichstellungsrätin Brigitte Hofer. Wieder Nestraub in den Obstwiesen von Lana innerhalb kürzester Zeit. Forstdienst und Ortspolizei haben einen italienischen Staatsbürger beim Abtransport von 33 Singdrosseln erwischt. Diese sollten verkauft werden, sie dienen als lebende Lockvögel. Der Mann wurde wegen Tierquälerei auf freiem Fuß angezeigt. Das Pflegezentrum für Vogelfauna in Schloss Tirol kümmert sich vorerst um die Tiere, die in spätestens 2 Wochen wieder ausgewildert werden. Rund 150 aus Nestern gestohlene Vögel hat das Zentrum heuer schon kurzzeitig versorgt. Nach dem Ausbruch des Hantavirus auf dem mittlerweile evakuierten Kreuzfahrtschiff Hondius gibt es eine 10. Infektion. Die Gesundheitsbehörde Kanadas bestätigte einen zuvor als vorläufig positiv eingestuften Fall. Die WHO stuft das Risiko für eine Ausbreitung des Virus weiterhin als niedrig ein. Das von einem niederländischen Reiseveranstalter betriebene Schiff soll heute in Rotterdam anlegen. Die noch an Bord verbliebenen 9 Besatzungsmitglieder müssen dann in Quarantäne. Der Hantavirus-Ausbruch hatte sich während der Kreuzfahrt von Argentinien zu den Kapverden ereignet und forderte bislang 3 Tote. Bei russischen Drohnen- und Raketenangriffen auf Regionen im Zentrum und Süden der Ukraine wurden laut Behördenangaben mindestens 12 Menschen verletzt. In der Hafenstadt Odessa trafen Drohnen demnach ein Wohngebäude, einen Kindergarten und einen Hörsaal. In der Industriestadt Dnipro wurden mindestens 9 Menschen verletzt. Die Ukraine hatte zuvor laut russischen Angaben die Region Moskau massiv angegriffen. Dabei sollen mindestens 3 Menschen getötet worden sein. Und die Zahl der weltweit registrierten Hinrichtungen ist laut Amnesty International 2025 stark gestiegen. Die Menschenrechtsorganisation dokumentierte mehr als 2700 Exekutionen in 17 Ländern, so viele wie seit 1981 nicht mehr. Die meisten Hinrichtungen werden laut Amnesty vermutlich in China vollstreckt. Genaue Zahlen bleiben geheim. Auch im Iran, Saudi-Arabien und den USA sind Hinrichtungen erfasst.
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1: Jannik Sinner bleibt im Herrentennis das Maß aller Dinge. Der Weltranglistenerste schlug im Finale von Rom den Norweger Casper Ruud in 2 Sätzen und holte damit auch das Career Golden Masters. Mit seinem ersehnten Premierenerfolg in der ewigen Stadt hat der Südtiroler jetzt alle 9 ATP Masters 1000 Turniere mindestens einmal gewonnen. Das war vor ihm nur dem Serben Novak Djokovic gelungen. Es ist für Italien der erste Titel bei diesem Turnier seit 50 Jahren gewesen. Das waren die aktuellen Themen zur Stunde.
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1: Das Wetter heute in Südtirol. Es scheint zeitweise die Sonne. Im Laufe des Nachmittags und Abends entstehen größere Quellwolken. Daraus sind verteilt ein paar Regenschauer möglich. Die Höchstwerte am Nachmittag liegen zwischen 16 Grad im Wübtal und 22 Grad im Unterland. Morgen am Dienstag geht es mit einem Mix aus Sonne, Wolken und einzelnen Schauern weiter. Auch der Mittwoch verläuft recht sonnig. In der zweiten Tageshälfte steigt die Schauerneigung stellenweise an. Es wird wärmer. Am Donnerstag scheint oft die Sonne bei frühsommerlichen Temperaturen. Mit viel Sonne und sommerlichen Temperaturen geht es am Freitag weiter.
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4: Renate Stauder mit einer aktuellen Meldung aus der Landesverkehrsmeldezentrale. Auf der Brenner Staatsstraße hat sich in Bozen Süd beim Nordportal des Tunnels St. Jakob ein Unfall ereignet. Es gibt Stau im Tunnel in Richtung Norden. Fahren Sie vorsichtig.
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5: Mit dem Kopf auf den Hals und für den Kopf, für die Ohrwascheln, Kopfhörer, Mikrofon vorm Mund. Sie hören uns zu, freuen uns drüber. Wochenstart, guten Morgen am Montag. Ich bin Alexander Lanz, habe die Ehre, Ihnen auf den Weg reagieren zu dürfen.

0: Kollege Werner Gartner hat mal die Sonne gemalt, nämlich Sonnenaufgang war heute um 5.37 Uhr. Sonnenuntergang wird es auch geben am heutigen Montag, nämlich um 20.43 Uhr. Und wir schauen auf die Uhr 11 Minuten ab 7. Das ist der Montag. Nach zuvor Hansi Hinterseher ist eh an der Reihe. Bernd Klüver. Unvergessen.
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2: 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Mary Rose jetzt in der Mitte des Lebens oder mit in der Mitte meines Lebens, ihres Lebens. Und anschließend die Draufgänger-Hit der Stunde, mein Fan ist nicht da.

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0: Das allerhand, ja, mein Fan ist nicht da. Die Draufgänger, aber der Wettermann, der ist da. Hoffentlich in Zukunft schöneres Wetter und windloser.
1: Das Wetter in Südtirol am heutigen Montag.
0: Guten Morgen in diese Richtung nach Bozen.
2: Guten Morgen, es begrüßt Sie Günter Geier. Von Westen her gelangen heute wieder etwas feuchtere Luftmassen in den Alpenraum. Damit scheint zwar zeitweise die Sonne, im Laufe des Nachmittags und am Abend entstehen aber auch größere Quellwolken und daraus sind über Südtirol verteilt ein paar Regenschauer zu erwarten. Die Temperaturen liegen am Nachmittag zwischen 16 Grad im Wipptal und 22 Grad im Unterland, auf den Bergen in 2000 Metern Werte um 4 Grad. Morgen Dienstag und am Mittwoch geht es recht sonnig weiter. In der zweiten Tageshälfte steigt die Schauerneigung stellenweise an und es wird wärmer. Am Donnerstag und Freitag gibt es dann viel Sonnenschein und sommerliche Temperaturen mit Höchstwerten bis knapp 30 Grad. Damit zurück zu heute und zu den Messwerten von 7 Uhr. In Bozen 11 Grad, Auer 10, Meran 9, in Schlanders und Brixen 6, Bruneck 5, Sterzing 4, in Doblach am Reschen und am Brenner 3 Grad, auf der Blose minus 3, dazu Südwestwind mit 30 km pro Stunde, Innsbruck 7, Lienz 4 und in Trient 10 Grad.
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0: Wir haben es gehört von den Nulltemperaturen in Richtung Frühsommer. Sehnsuchtsvoll. Helene Fischer von Null auf Sehnsucht. Eine Minute nach 7:30 am Montag. Schön, dass Sie uns zuhören. Guten Morgen.

Musik pur, ich lieb dich, haben sie uns gesungen. Tja, von 1987 bis 2011 brachte er mit Pause Lässigkeit in die deutsche Fernsehunterhaltung Wetten, dass. Thomas Gottschalk feiert Geburtstag heute, 1950 geboren. Happy Birthday. Das wäre wahrscheinlich dann auch seine Musik. Oldies but Goldies. 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

0: Carter McKenzie, die 1960er. Und Thomas Gottschalk, wir haben es gehört, feiert Geburtstag heute, den 76. bereits. 8:12.
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1: Und der Start wie gewohnt mit dem Widder. Ihre Energiekurve ist nicht gerade auf dem Höhepunkt. Gehen Sie die Dinge gelassener an. Stier, Ihre Unruhe kann Ihnen heute zu schaffen machen. Sorgen Sie am Abend für Ausgleich und Genuss. Zwillinge, verabschieden Sie sich von alten Träumen. Neue Chancen werden nicht lange auf sich warten lassen. Krebs, eine unklare Aussage macht es erforderlich, noch einmal gezielt nachzufragen. Löwe, jetzt gilt es, mehr auf Ihre Gefühle und Bedenken zu achten und diese dann auch mitzuteilen. Jungfrau, Sie haben sich genug für heute vorgenommen, lassen Sie sich nicht auch noch von anderen hetzen. Waage, anstatt die Dinge ausschließlich nüchtern zu durchdenken, sollten Sie auf Ihre Gefühle hören. Skorpion, in allen Bereichen haben Sie gute Karten und niemand plant, sich Ihnen in den Weg zu stellen. Schütze, Ihre Arbeit, die fällt Ihnen leichter als Vergnügen oder leichter als das Vergnügen, vernachlässigen Sie dies nur nicht ganz. Steinbock, man kann Ihnen keine Vorschriften machen, aber die Ansichten anderer sollten Sie sich durchaus anhören. Wassermann, Ihr Einfallsreichtum kennt keine Grenzen, heute finden Sie fast für alles den richtigen Weg. Und Fische, Ihre Zweifel sind unbegründet, dank Ihrer Vorarbeit kann kaum noch etwas schiefgehen. Das wäre es gewesen, Sachen Tageshoroskop für heute, für den Montag.
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2: Amokfahrt in Modena. Täter schweigt, mehrere Opfer in Lebensgefahr. Mobbing und Diskriminierung am Arbeitsplatz im Fokus einer Umfrage. Das Wetter heute, Sonne, Wolken und ein paar Schauer. Im Studio Petra Farkas, einen schönen guten Morgen. Nach der Amokfahrt in Modena verweigert der festgenommene Täter weiterhin die Aussage. Der 31-Jährige sitzt seit Samstag in Haft und beruft sich auf Verwirrtheit. Die Haftprüfung soll am Nachmittag stattfinden. Der Mann war mit einem Auto in der Innenstadt gezielt auf Passanten zugerast. Mehrere Menschen wurden schwer verletzt, 3 Frauen schweben weiterhin in Lebensgefahr. Bei dem Tatverdächtigen handelt es sich um einen italienischen Staatsbürger mit marokkanischen Wurzeln. Er soll zuvor in psychiatrischer Behandlung gewesen sein. Staatspräsident Mattarella und Ministerpräsidentin Meloni besuchten die Verletzten im Krankenhaus und dankten auch den Passanten, die den Täter stoppten. Nach dem Ausbruch des Hantavirus auf dem inzwischen evakuierten Kreuzfahrtschiff Hondius wurde ein weiterer Infektionsfall bestätigt. Die Gesundheitsbehörde in Kanada bestätigte damit den zuvor nur als Verdachtsfall gemeldeten 10. Fall. Die WHO bewertet das Risiko einer weiteren Ausbreitung aber weiter als gering. Das Schiff, das von einem niederländischen Reiseanbieter betrieben wird, wird heute in Rotterdam eintreffen und dann desinfiziert. Die noch an Bord befindlichen 9 Besatzungsmitglieder müssen in Quarantäne. Der Ausbruch ereignete sich während einer Reise von Argentinien zu den Kapverden und führte zu 3 Todesfällen. Die Zahl der weltweit registrierten Hinrichtungen ist laut Amnesty International 2025 stark gestiegen. Die Menschenrechtsorganisation dokumentierte mehr als 2700 Exekutionen in 17 Ländern, so viele wie seit 1981 nicht mehr. Die meisten Hinrichtungen gab es laut Amnesty in China. Genaue Zahlen aber bleiben geheim. Auch im Iran, in Saudi-Arabien und in den USA sind Hinrichtungen erfasst. Mit einer Online-Umfrage wollen die Gleichstellungsrätin und die Sozialpartner herausfinden, wie häufig Mobbing, Diskriminierung und Belästigung am Arbeitsplatz in Südtirol vorkommen. Ziel ist es, bessere Maßnahmen gegen solche Vorfälle zu entwickeln und mehr Bewusstsein dafür zu schaffen. Laut EU-Daten erlebt etwa jede 8. arbeitende Person solche Probleme am Arbeitsplatz. Viele Fälle werden aber nicht gemeldet. Besonders betroffen sind Frauen und bestimmte Berufsgruppen. Die anonyme Umfrage richtet sich an alle Beschäftigten ab 15 Jahren. Sie läuft bis zum 11. Juli. Bei Bahn, Bus und Nahverkehr wird heute wieder gestreikt und es ist mit Verspätungen, Ausfällen und Änderungen im Fahrplan zu rechnen, auch bei SASA und C-Mobil. Die Mindestzeiten in der Früh und am Abend sind garantiert. Dennoch empfiehlt es sich, die aktuellen Verbindungen vorab immer abzurufen. Hintergrund des Streiks, zu dem die Gewerkschaft USB aufgerufen hat, ist der israelfreundliche Kurs der Regierung. Auch Schulen, Gesundheitswesen und Teile der öffentlichen Verwaltung beteiligen sich am Streik. Und wieder ist es in den Obstwiesen von Lana innerhalb kürzester Zeit zu einem weiteren Fall von Nestraub gekommen. Ein 33-jähriger italienischer Staatsbürger wurde beim Abtransport von 33 Singdrosseln auf frischer Tat erwischt. Er wurde wegen Tierquälerei auf freiem Fuß angezeigt. Die Drosseln sollten als lebende Lockvögel verkauft werden. Sie wurden ins Pflegezentrum für Vogelfauna nach Dorf Tirol gebracht und sollen in spätestens 2 Wochen wieder ausgewildert werden.
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2: Jannik Sinner bleibt im Herren-Tennis das Maß aller Dinge. Der Weltranglisten-Erste schlug im Finale von Rom den Norweger Casper Ruud in 2 Sätzen und holte damit auch das Career Golden Masters. Für Italien ist es der erste Rom-Titel seit 50 Jahren. Sinner hat jetzt alle 9 ATP Masters 1000 Turniere mindestens einmal gewonnen. Das waren die aktuellen Themen zur Stunde. Das Wetter heute in Südtirol. Es scheint zeitweise die Sonne. Im Laufe des Nachmittags und Abends entstehen größere Quellwolken. Daraus sind verteilt ein paar Regenschauer möglich. Die Höchstwerte am Nachmittag liegen zwischen 16 Grad im Wiebtal und 22 Grad im Unterland. Morgen am Dienstag geht es mit einem Mix aus Sonne, Wolken und einzelnen Schauern weiter. Auch der Mittwoch verläuft recht sonnig. In der zweiten Tageshälfte steigt die Schauerneigung stellenweise an. Es wird wärmer. Am Donnerstag scheint oft die Sonne bei frühsommerlichen Temperaturen. Mit viel Sonne und sommerlichen Temperaturen geht es am Freitag weiter.
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4: Renate Stauder mit einer aktuellen Meldung aus der Landesverkehrsmeldezentrale. Auf der Brenner Staatsstraße hat sich in Bozen Süd beim Nordportal des Tunnels St. Jakob ein Unfall ereignet. Es gibt Stau im Tunnel in Richtung Norden. Fahren Sie vorsichtig.
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0: So hat uns gesungen der gute Uwe Busse. Ich hätte da was für Sie, nämlich für übermorgen, für den Wochenteilertag.
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0: Eine Sendereihe mit Werner Gartner. Jetzt geht's in den Stiefel. Grün-Weiß-Rot. Toto Cutugno und Soli. Guten Morgen am Montag.

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0: Vincent Gross wieder mal mit dabei. Und jetzt aus der Steiermark, Chris und Luis, sprich ganz einfach Sterzrock. Sterzrock, Hit der Stunde mit dem Titel Sehnsucht noch mehr. Haben wir irgendwie alle, oder? In Richtung Meer.
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0: sehr schöner Titel, Sterzrock, Sehnsucht noch mehr.
1: Sehnsucht noch mehr.
0: Ich habe mir gedacht, nächstes Jahr nach 30 Jahren wieder mal in diese Richtung zu entfleuchen ans Meer. Ob mich die Fische noch erkennen und wie es Wetter sein wird, das ist eine andere Geschichte. Jetzt apropos Wetter.
2: Das Wetter in Südtirol am heutigen Montag.
3: Guten Morgen, es begrüßt Sie Günter Geier. Von Westen her gelangen heute wieder etwas feuchtere Luftmassen in den Alpenraum. Damit scheint zwar zeitweise die Sonne, im Laufe des Nachmittags und am Abend entstehen aber auch größere Quellwolken und daraus sind über Südtirol verteilt ein paar Regenschauer zu erwarten. Die Temperaturen liegen am Nachmittag zwischen 16 Grad im Wipptal und 22 Grad im Unterland, auf den Bergen in 2000 Metern Werte um 4 Grad. Morgen Dienstag und am Mittwoch geht es recht sonnig weiter. In der zweiten Tageshälfte steigt die Schauerneigung stellenweise an und es wird wärmer. Am Donnerstag und Freitag gibt es dann viel Sonnenschein und sommerliche Temperaturen mit Höchstwerten bis knapp 30 Grad.
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0: Das sind ja heiße Aussichten, würde ich sagen. Apropos auch in diesem Titel jetzt. Heißer geht's nimmer. Die Alpen-Jopis und Anna Mierl. Guten Morgen am Montag, Wochenstart.

Sind 70er, jetzt unvergessen, und er hat uns sehr schöne Lieder hinterlassen. Chris Roberts, auch diesen Titel hier, habe ich dir heute schon gesagt, dass ich dich liebe. Na, haben Sie schon? Wenn nicht, dann machen Sie es.

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Was wäre, wenn der nächste Bisschen-Apfel über Vertrauen entscheidet? 25 Jahre Kontrolle, 25 Jahre Vertrauen mitten im Herzen der Südtiroler Landwirtschaft. Hier beginnt eine Geschichte, die nicht auf den ersten Blick sichtbar ist, aber täglich wirkt. Das Konsortium Südtiroler Qualitätskontrolle sorgt seit 2011 nämlich dafür, dass Qualität kein Zufall bleibt. Jeder Schritt wird geprüft, gemessen und dokumentiert. Tausende Kontrollen jährlich durchgeführt von einem Team, das Genauigkeit lebt. Besonders im Obstbau zeigt sich diese Präzision oder Präzision, so ist es richtig. Dazu kommen Analysen von Frucht- und Blattproben sowie Vorortbesuche bei Produzenten. Doch es geht längst um mehr Nachhaltigkeit, Transparenz und nachvollziehbare Herkunft. Auch Wein, Tourismus und regionale Produkte tragen die Handschrift dieser unabhängigen Prüfungen. Und immer im Fokus dabei Objektivität, Verlässlichkeit und klare Standards. Denn Qualität entsteht nicht nur durch die Arbeit, sondern durch Vertrauen, das denn auch überprüfbar ist. Uns vom Muntermacher so gemütlich in den Vormittag, würde ich sagen, oder? 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Seit gut 3 Wochen senden wir aus Pfalzen.

0: Hat es aber wirklich eilig gehabt, die Hanna, und zuvor den Andreas Cavalier aus dem Programm geholt. Die Glückwünsche dazu die Miraner Oma, nämlich Irmgard. Sie gratuliert ihre Enkelin, nämlich der Valeria, nachträglich zum Geburtstag und wünscht ihr alles Liebe, alles Gute, und sie soll weiterhin so brav bleiben.
1: 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Wir verraten, für welche Tätigkeiten die entsprechende Mondphase gerade günstig ist.
2: Guten Morgen. Die Zwillinge-Tage wie dieser Montag, die sind ideal, um Ihren Schultern etwas Gutes zu tun. Verspannungen, die lassen sich jetzt gut lösen, etwa durch Massagen oder leichte Übungen. Auch eine bewusste, leichtere Ernährung kann dazu beitragen, sich insgesamt wohler zu fühlen.
1: Der Mond, seit jeher unser himmlischer Begleiter mit großem Einfluss auf unser Leben, Gesundheit, Ernährung, Körperpflege, Haushalt und Garten. Besser leben nach dem Mondkalender.

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0: Die Nachrichten, die sind jetzt dran. Um 9 Uhr.
2: Trump droht Iran mit Zerstörung. Land plant geringere Gebühr bei versäumten Arztterminen. Das Wetter heute, Sonne, Wolken und ein paar Schauer. Im Studio Petra Farkas, einen schönen Vormittag. US-Präsident Trump hat den Iran dazu aufgerufen, sich jetzt schnell zu bewegen, um ein Abkommen zu erzielen. Andernfalls, so drohte er, werde von dem Land nichts mehr übrig bleiben. Zuletzt hatte Trump erklärt, die Waffenruhe hänge am seidenen Faden. Medienberichten zufolge wartet Israel auf eine Entscheidung Trumps, ob die Angriffe auf den Iran wieder aufgenommen werden. Der US-Präsident telefonierte am Abend mit Regierungschef Netanyahu. Der deutsche Finanzminister Klingbeil hat unterdessen vor den wirtschaftlichen Folgen des Iran-Kriegs und einer dauerhaften Sperrung der Straße von Hormus gewarnt. Kurz vor Beginn des G7-Finanzministertreffens in Paris sprach er von einer ernsthaften Bedrohung für die Weltwirtschaft. Deshalb müsse alles getan werden, um den Krieg zu beenden und freie Seewege zu gewährleisten. Indiens in Osttirol ist eine Frau beim Wandern von einer Kuhherde angegriffen worden und ums Leben gekommen. Ihr Mann wurde schwer verletzt ins Krankenhaus gebracht. Die beiden 67- und 65-Jährigen sind von einer mittleren zweistelligen Zahl an Kühen attackiert worden, heißt es von der Polizei. Der Grund für das aggressive Verhalten der Tiere ist noch unklar. Einen Hund hatten die beiden zumindest nicht dabei. Erst im Herbst war ein 85-Jähriger nach einer Kuhattacke in Ramsau am Dachstein gestorben. Die Behörden empfehlen Wanderern, Abstand zu Tieren zu halten und Hunde an der kurzen Leine zu führen. Nach der Amokfahrt in Modena verweigert der festgenommene Mann weiterhin die Aussage. Der 31-Jährige sitzt seit Samstag in Haft, er beruft sich auf Verwirrtheit. Die Haftprüfung findet am Nachmittag statt. Der Mann war mit seinem Auto in der Innenstadt gezielt auf Passanten zugerast. Mehrere Menschen wurden schwer verletzt, 3 Frauen schweben weiterhin in Lebensgefahr. Der Tatverdächtige ist ein italienischer Staatsbürger, er hat marokkanische Wurzeln. Zuvor soll er sich in einer psychiatrischen Behandlung befunden haben. Staatspräsident Mattarella und Ministerpräsidentin Meloni besuchten gestern die Verletzten im Krankenhaus. Sie dankten dabei auch den Passanten, die den Täter gestoppt hatten. Wer einen Termin im Krankenhaus oder Sprengel nicht rechtzeitig absagt, soll künftig weniger Strafe bezahlen. Die Landesregierung will die Gebühr von bisher 40 auf 25 Euro senken. Der Vorschlag ist Teil eines Sammelgesetzes, das noch vor der Sommerpause im Landtag behandelt wird. Ziel der Änderung ist es, Patienten finanziell zu entlasten. Im Gesetzestext heißt es, es solle keine übermäßige finanzielle Belastung entstehen. Ob die neue Regelung tatsächlich eingeführt wird, entscheidet letztlich der Landtag. Bildungslandesrat Achammer hat ein neues Bildungssammelgesetz für die Schulen aller 3 Sprachgruppen vorgestellt. Ein zentraler Vorschlag dabei, künftig könnte es nur ein Zeugnis pro Schuljahr geben. Beim Landesbeirat der SchülerInnen stößt die Idee auf grundsätzlich positive Resonanz. Weniger Notendruck, heißt es, könne den Schulalltag entlasten und stärker auf nachhaltiges Lernen ausrichten. Gleichzeitig betont der Beirat, dass regelmäßige Rückmeldungen weiterhin wichtig bleiben müssen. Und im öffentlichen Nahverkehr wird heute wieder gestreikt. Und es ist mit Verspätungen, Ausfällen und Änderungen im Fahrplan zu rechnen, auch bei SASA und C-Mobil. Hintergrund des Streiks, zu dem die Gewerkschaft USB aufgerufen hat, ist der israelfreundliche Kurs der Regierung. Auch Schulen, das Gesundheitswesen und Teile der öffentlichen Verwaltung in Italien beteiligen sich an der Arbeitsniederlegung.
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2: Jannik Sinner bleibt im Herrentennis das Maß aller Dinge. Der Weltranglistenerste aus Südtirol schlug im Finale von Rom den Norweger Casper Ruud in nur 2 Sätzen. Er holte damit auch das Career Golden Masters. Für Italien ist es der erste Rom-Titel seit 50 Jahren. Sinner hat jetzt alle 9 ATP Masters 1000 Turniere mindestens einmal gewonnen. Das gelang davor nur Novak Djokovic. Das waren die aktuellen Themen zur Stunde.
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2: Das Wetter heute in Südtirol. Es scheint zeitweise die Sonne. Im Laufe des Nachmittags und Abends entstehen größere Quellwolken. Daraus sind verteilt ein paar Regenschauer möglich. Die Höchstwerte am Nachmittag liegen zwischen 16 Grad im Wipptal und 22 Grad im Unterland. Morgen am Dienstag geht es mit einem Mix aus Sonne, Wolken und einzelnen Schauern weiter. Auch der Mittwoch verläuft recht sonnig. In der zweiten Tageshälfte steigt die Schauerneigung stellenweise an. Es wird wärmer. Am Donnerstag scheint oft die Sonne bei frühsommerlichen Temperaturen. Mit viel Sonne und sommerlichen Temperaturen geht es am Freitag weiter.
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6: Renate Stauder mit einer aktuellen Meldung aus der Landesverkehrsmeldezentrale. Auf der Brenner Staatsstraße hat sich in Bozen Süd beim Nordportal des Tunnels St. Jakob ein Unfall ereignet. Es gibt Stau im Tunnel in Richtung Norden. Fahren Sie vorsichtig.
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0: Wir haben es in den Nachrichten gehört, der israelfreundliche Kurs der Regierung, darum wird gestreikt. Das arbeitende und studierende Volk und der Rest ebenso, wir müssen wieder mal dafür bestraft werden. Also wir sind die Schuldigen, oder wie dürfen wir das verstehen, wenn wir schauen, wie wir zur Arbeit kommen müssen oder dürfen oder sollten und wieder nach Hause oder zur Schule, wie auch immer. Naja, man findet immer was, eine Ausrede, dafür könnte man eventuell streiken, naja. Wir streiken nicht.
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2: Die Bauernregel zum Hinhören.
1: Streichelt der Bauer beim Melken die Kuh, gibt sie noch einen Liter dazu.
2: Mit Alm Öisepp fängt die Woche gut an.
1: Und den nächsten Montag hören wir es wieder.
0: Alles gut, das Rindvieh funktioniert immer. Mit oder Streichel anhalten.

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hat sie uns gesungen, Sonja Liebing. Und bis zum Sommer, da war es nicht mehr allzu lange, im Wonnemonat Mai, heute im Kalender, der 18. der da ja irgendwie wartet. Wir haben es im Wetterbericht gehört, es soll jetzt nach den Eisheiligen ja feiner werden. Denn auch frühsommerlich war es schon normal, aber jetzt soll er kommen. 26.

Die Formation Wind, wenn es Sommer wird, dürfen wir uns drauf freuen. Um einiges an Jahrzehnten zurück, viele Sommer erlebt mittlerweile dieser Titel Gibson Brothers und Que Sera. 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

0: 9.32 Uhr, der Minuten 2 nach halb 10. Ich darf weitergeben zu Kollegin Tanja.
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Die guten Nockis, allen voran der Friedel. Tja, Schauspielerin Barbara Streisand, das ist 84, hat ihre Teilnahme an der Abschlussgala der Filmfestspiele in Cannes abgesagt, bei der sie eine goldene Ehrenpalme persönlich entgegennehmen sollte. Auf Anraten meiner Ärzte kann ich, da ich mich noch von einer Knieverletzung erhole, leider nicht am diesjährigen Filmfestival von Cannes teilnehmen, sagte Streisand laut einer Mitteilung des Filmfests. Sie fühle sich aber zutiefst geehrt, die Ehrenpalme zu erhalten. Barbara Streisand jetzt bei uns mit dabei im Programm Woman in Love. 84 ist sie, die gute Frau. Und hat uns schöne Musik hinterlassen. Filme natürlich ebenso.

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4: Wenn ein Mensch zu Hause, beziehungsweise wenn ein Mensch mit Demenz zu Hause gepflegt wird, dreht sich oft jahrelang alles um Verantwortung und Belastung. Eine Studie des Institutes für Allgemeinmedizin und Public Health Bozen gemeinsam mit der Alzheimer-Vereinigung ASA, sie zeigt jetzt, auch wenn die Pflege irgendwann endet, bleiben die Folgen für viele Angehörige noch lange spürbar. Genau darüber sprechen wir in unserer heutigen Ausgabe mit Studienleiterin Barbara Black.
5: 20% in unserer Stichprobe berichten von gesundheitlichen Problemen, die sie durch die Pflegearbeit bekommen haben und die noch weiter nachwirken. Außerdem kann ungefähr nur die Hälfte der Befragten positiv auf die Pflegeerfahrung zurückblicken und der Rest hat es noch nicht gut verarbeitet. Und was auch noch wichtig ist, wir haben herausgefunden, dass in unserer Stichprobe 17% aller Betroffenen auch nach der Pflege noch Einschränkungen im Arbeitsleben und im sozialen Leben haben.
6: Die Pflege belastet also nicht nur psychisch und gesundheitlich. Viele Betroffene spüren die Folgen auch noch lange im Alltag, im Beruf und im sozialen Leben.
5: In unserer Stichprobe haben 30% mehr als 12 Stunden am Tag gepflegt und 20% zwischen 6 und 12 Stunden am Tag. Das heißt, die allermeisten haben wirklich eigentlich außerhalb der Pflegearbeit kaum noch ein Leben. Aus diesem Grund sehen wir, dass die Leute wirklich sehr isoliert sind. Und wir haben auch am Ende unserer Studie den ehemals Pflegenden die Frage gestellt, was sie denn aktuell Pflegenden raten würden. Und Ratschlag Nummer 1 war, bitte holen Sie sich frühzeitig Unterstützung. Denn alleine kann man eine solche Pflegesituation auf Dauer nicht stemmen.
6: Die Studie zeigt aber auch, wer frühzeitig funktionierende Unterstützung bekommen hat, kam mit der Pflege und den Folgen oft deutlich besser zurecht. Zufrieden mit den Hilfsangeboten waren allerdings nur rund 30% der Befragten. Und nur etwa die Hälfte erhielt rechtzeitig die passende Pflegeeinstufung.
5: Wenn sowas passiert, dann sehen wir, dass die Leute alleine gelassen werden und über lange Zeit Versorgungslücken, die im System sind, kompensieren müssen. Und das ist natürlich wahnsinnig schlimm. Wir sehen aber eben, umgekehrt formuliert, dass Unterstützung ein wahnsinnig wichtiger Schutzfaktor ist und man dabei auf mehreren Ebenen arbeiten muss. Zum einen natürlich in der Familie sollten die Rollen geklärt werden und die Verantwortung aufgeteilt werden, aber es müssen auch professionelle Dienste, Beratungen und so weiter mit einbezogen werden. Die rechtzeitige Pflegeeinstufung ist essentiell, aber auch finanzielle Hilfe, psychosoziale Unterstützung und, was wir eben auch gesehen haben, ein bisschen eine Nachsorge braucht es auch, damit man nach dieser Pflegeerfahrung wieder zurück in die Gesellschaft, ins System findet.
4: Wir haben es gehört, die Studie zeigt also deutlich, Angehörige brauchen bei der Demenzpflege frühzeitig mehr Unterstützung und zwar nicht nur während der Pflegezeit, sondern dann auch danach.
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Matthias Reim, echte Helden, hat uns gesungen. Werner Gartner jetzt im Anschluss nach den 10 Uhr Nachrichten, auch am Abend ab 20 Uhr in der volkstündlichen Musikwunschsendung wird dabei sein. Sie hoffentlich auch, die uns zuhören. Am Nachmittag ab 15 Uhr Roland Innerpichler. Ich bin Alexander Lanz, verabschiede mich an dieser Stelle. Bleiben Sie uns erhalten, Sie wissen Bescheid, wo immer Sie uns zuhören.

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2: Landesregierung genehmigt Variantenprojekt für Seilbahn am Kronplatz. Tödliche Kuhattacke in Österreich. Das Südtirolwetter heute, Sonne, Wolken und ein paar Schauer. Im Studio Petra Farkas, einen schönen Tag. Am Kronplatz darf das Seilbahnprojekt in abgeänderter Form weitergebaut werden. Die Landesregierung hat einem Variantenprojekt zugestimmt, trotz Kritik des Umweltbeirats wegen einer möglichen Verschlechterung der ökologischen Auswirkungen. Die Landesregierung verweist auf eine zusätzliche fachliche Prüfung durch den zuständigen Ressortdirektor. Laut Beschluss konnten die Bedenken dadurch entkräftet werden. Das Projekt wurde einstimmig genehmigt. Die nun genehmigte Variante sieht unter anderem eine leicht verschobene Mittelstation und einen zusätzlichen Skiweg vor. Wer einen Gesundheitstermin nicht rechtzeitig absagt, soll künftig statt bisher 40 Euro nur mehr 25 Euro zahlen. Der Vorschlag der Landesregierung ist Teil eines Sammelgesetzes, das noch vor der Sommerpause im Landtag behandelt wird. Ziel ist demnach, Patienten finanziell zu entlasten. Im Gesetzestext dazu heißt es wörtlich, es solle keine übermäßige finanzielle Belastung entstehen. Ob die neue Regelung tatsächlich eingeführt wird, entscheidet der Landtag. Der Landesbeirat der SchülerInnen bewertet die Idee von Bildungslandesrat Achammer für nur noch ein Zeugnis pro Schuljahr grundsätzlich positiv. Weniger Notendruck könnte den Schulalltag entlasten und den Fokus stärker auf nachhaltiges Lernen legen. Eltern und Schüler müssten aber weiterhin über das digitale Register Zugriff auf Leistungsinformationen haben, heißt es. Als positive Beispiele nennt der Beirat Pilotprojekte am Sozialwissenschaftlichen Gymnasium in Bozen und an der Landeshotelfachschule in Bruneck, wo das Modell bereits überwiegend positiv getestet wurde. In Lienz in Osttirol ist eine Frau beim Wandern von einer Kuhherde angegriffen worden und ums Leben gekommen. Ihr Mann wurde schwer verletzt. Die beiden 67- und 65-Jährigen sind von einer mittleren zweistelligen Zahl an Kühen attackiert worden, heißt es laut Polizei. Der Grund für das aggressive Verhalten der Tiere ist noch unklar. Einen Hund hatten die beiden nicht dabei. Erst im vergangenen Herbst war ein 85-Jähriger nach einer Kuhattacke in Ramsau am Dachstein gestorben. Die Behörden empfehlen Wanderern, Abstand zu Tieren zu halten und Hunde an der kurzen Leine zu führen. Die Zahl der weltweiten Hinrichtungen war 2025 laut einem heute veröffentlichten Bericht von Amnesty International so hoch wie seit über 40 Jahren nicht mehr. Fast 3000 Personen seien hingerichtet worden, ein neuer Höchststand seit 1981. Die Dunkelziffer könnte allerdings viel höher liegen, denn China dürfte Schätzungen zufolge die meisten Hinrichtungen vollziehen, will aber die Zahl nicht bekannt geben. Bei den von Amnesty veröffentlichten Zahlen handelt es sich nach eigenen Angaben um Mindestwerte. Sie beruhen auf einer Vielzahl von Quellen. Und US-Präsident Donald Trump hat den Iran dazu aufgerufen, sich nun schnell zu bewegen, um ein Abkommen zu erzielen. Andernfalls drohte er, werde von dem Land nichts mehr übrig bleiben. Zuletzt hatte Trump erklärt, die Waffenruhe hänge am seidenen Faden. Medienberichten zufolge wartet Israel auf eine Entscheidung Trumps, ob die Angriffe auf den Iran wieder aufgenommen werden. Kurz vor Beginn des G7-Finanzministertreffens in Paris sprach Deutschlands Finanzminister Klingbeil von einer ernsthaften Bedrohung für die Weltwirtschaft. Deshalb müsse alles getan werden, um den Krieg zu beenden und freie Seewege zu gewährleisten.
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2: Bei der Eishockey-WM hat Italien zum Auftakt am Samstag gegen Rekordweltmeister Kanada deutlich mit 0:6 verloren. Auch das zweite Spiel gestern gegen die Slowakei endete mit einer 1:4 Niederlage. Im italienischen WM-Kader stehen insgesamt 7 Spieler aus Südtirol. Stammtorhüter Damian Klara ist inzwischen ebenfalls zum Team gestoßen und soll rechtzeitig für das morgige Spiel gegen Norwegen einsatzbereit sein. Das waren die aktuellen Themen zur Stunde. Das Wetter heute in Südtirol. Es scheint zeitweise die Sonne. Im Laufe des Nachmittags und Abends entstehen größere Quellwolken. Daraus sind verteilt ein paar Regenschauer möglich. Die Höchstwerte am Nachmittag liegen zwischen 16 Grad im Wiebtal und 22 Grad im Unterland. Morgen am Dienstag geht es mit einem Mix aus Sonne, Wolken und einzelnen Schauern weiter. Auch der Mittwoch verläuft recht sonnig. In der zweiten Tageshälfte steigt die Schauerneigung stellenweise an. Es wird wärmer. Am Donnerstag scheint oft die Sonne bei frühsommerlichen Temperaturen. Mit viel Sonne und sommerlichen Temperaturen geht es am Freitag weiter.
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4: Renate Stauder mit einer aktuellen Meldung aus der Landesverkehrsmeldezentrale. Auf der Brenner Staatsstraße hat sich in Bozen Süd beim Nordportal des Tunnels St. Jakob ein Unfall ereignet. Es gibt Stau im Tunnel in Richtung Norden. Fahren Sie vorsichtig.

Ja, wir schauen auf die Uhr, es ist 10 Uhr und 6 Minuten. Ich bin Werner Gartner, darf alle ganz herzlich begrüßen hier zum Vormittagsprogramm. Und da starten wir doch hinein mit Wham und Wake Me Up Before You Go Go.

0: Hufschlag, Jubel, Rufe und Spannung pur. In Kastelroth ist jetzt die Entscheidung gefallen und das Teilnehmerfeld für den 43. Oswald von Wolkenstein-Ritt, der steht. Beim Ringstechen auf dem Kofel kämpften 29 Mannschaften um die begehrten Startplätze. 20 Teams konnten sich qualifizieren und sind nun fix beim großen Reitspektakel dann am Sonntag, den 31. Mai, mit dabei. Die schnellste Zeit des Tages holte sich das Team Kastelroth St. Oswald mit Marco Pasquazzo, Jan Skagula, Stefan Schenk und Paul Scherlin. In einer starken Zeit von 1 Minute und 77 Sekunden meisterten sie das Quartett die schwierige Aufgabe mit den drei Ringen. Knapp dahinter landeten Kastelroth Königswarte und Kastelroth Brembach, mit dabei außerdem auch die Mannschaften aus Völs, dem Sarntal, Hafling und auch vom Ritten. Los geht das ganze Spektakel dann bereits am Freitag mit dem Festauftakt in Kastelroth, dann der große Höhepunkt folgt am Sonntag mit dem traditionellen Turnierspielen in Kastelroth, sei es am Lernen am Völser Weiher und auch bei Schloss Brösel. Also ein Event, das man gesehen haben muss, und wieder werden auch tausende Besucher erwartet.
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0: Ja, Christian Franke, tolles Lied und es ist 10:32 Uhr und wir schauen auf den Mondkalender vom heutigen Montagmorgen.
1: 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Wir verraten, für welche Tätigkeiten die entsprechende Mondphase gerade günstig ist.
2: Guten Morgen. Die Zwillinge-Tage wie dieser Montag, die sind ideal, um Ihren Schultern etwas Gutes zu tun. Verspannungen, die lassen sich jetzt gut lösen, etwa durch Massagen oder leichte Übungen. Auch eine bewusste, leichtere Ernährung kann dazu beitragen, sich insgesamt wohler zu fühlen.
1: Der Mond, seit jeher unser himmlischer Begleiter mit großem Einfluss auf unser Leben, Gesundheit, Ernährung, Körperpflege, Haushalt und Garten. Besser leben nach dem Mondkalender.

Jubel in Rom und Gänsehaut auf den Rängen und ein Name, der derzeit wohl jeder kennt, nämlich Jannik Sinner. Und er hat gewonnen. Und für ihn ist ein Lied von Patrick Lindner.

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1: Queeres Leben im ländlichen Raum. Veranstaltung diskutiert Realität und Sichtbarkeit. Carabinieri stoppen in Gröden Online-Betrug. Das Wetter, Sonne, Wolken und ein paar Schauer heute. Im Studio Petra Farkas, einen schönen Tag. Queeres Leben findet nicht nur in Städten statt, sondern prägt auch den ländlichen Raum. Welche Erfahrungen lesbische, schwule, bisexuelle, trans und queere Menschen in Südtirol machen und welche Herausforderungen außerhalb urbaner Zentren bestehen, steht im Mittelpunkt einer Veranstaltung in Bozen. Unter dem Titel Queere Provinz, Realitäten und Perspektiven queeren Lebens im ländlichen Raum werden Themen wie Sichtbarkeit, gesellschaftliche Akzeptanz und fehlende Unterstützungsangebote im ländlichen Raum diskutiert. Mit dem Ziel, auch die regionale queere Geschichte stärker sichtbar zu machen. Die Veranstaltung diesen Mittwoch um 16.30 Uhr steigt am Sitz der Eurag Research in Bozen. Sie wird zusätzlich auch online übertragen. In Gröden ist den Carabinieri wieder ein Erfolg im Kampf gegen Online-Betrug gelungen. Ein Ehepaar aus St. Ulrich wurde Opfer einer Betrügerbande, die sich telefonisch als Carabinieri und Bankmitarbeiter ausgab. Die Täter behaupteten, das Bankkonto des Mannes sei gehackt worden. Sie drängten dazu, Überweisungen auf ein angebliches Sicherungskonto durchzuführen. Den Ermittlern gelang es, das Konto der mutmaßlichen Betrüger rechtzeitig zu sperren und das Geld, rund 17.000 Euro, zu sichern. Die Polizei warnt wiederholt, dass Banken und Carabinieri niemals telefonisch Überweisungen oder Zugangsdaten fordern. Am Kronplatz darf das Seilbahnprojekt in abgeendeter Form weitergebaut werden. Die Landesregierung hat einem Variantenprojekt zugestimmt, trotz Kritik des Umweltbeirats wegen einer möglichen Verschlechterung der ökologischen Auswirkungen. Das Land verweist auf eine zusätzliche fachliche Prüfung durch den zuständigen Ressortdirektor. Laut Beschluss konnten die Bedenken dadurch entkräftet werden. Das Projekt wurde einstimmig genehmigt. Die Variante sieht unter anderem eine leicht verschobene Mittelstation und einen zusätzlichen Skiweg vor. Bei den jüngsten nächtlichen russischen Drohnen- und Raketenangriffen auf die Ukraine ist mindestens ein Mensch ums Leben gekommen. Dutzende wurden verletzt. Wie die zuständigen Regionalgouverneure mitteilten, wurde in Cherson eine Person getötet. In Odessa wurden ein Wohngebäude, eine Schule und ein Kindergarten getroffen. In Dnipro geriet ein Hochhaus in Brand, ebenso wie ein Lager für Pyrotechnik. In allen drei Städten meldeten die Behörden mehrere Verletzte, unter ihnen auch Kinder. Die Ukraine wiederum griff nach russischen Angaben die grenznahen Regionen Rostow und Belgorod an. Die Zahl der weltweiten Hinrichtungen 2025 war laut einem heute veröffentlichten Bericht von Amnesty International so hoch wie seit über 40 Jahren nicht mehr. Über 2700 Personen seien hingerichtet worden, ein neuer Höchststand seit 1981. Die Dunkelziffer aber könnte noch viel höher liegen, heißt es, denn China dürfte Schätzungen zufolge die meisten Hinrichtungen vollziehen, will aber die genaue Zahl nicht bekannt geben. Bei den von Amnesty veröffentlichten Zahlen handelt es sich nach eigenen Angaben um Mindestwerte, die sich auf einer Vielzahl von Quellen beruhen. Und US-Präsident Trump hat den Iran dazu aufgerufen, sich nun schnell zu bewegen, um ein Abkommen zu erzielen. Andernfalls droht, er werde von dem Land nichts mehr übrig bleiben. Zuletzt hatte Trump erklärt, die Waffenruhe hänge am seidenen Faden. Medienberichten nach wartet Israel auf eine Entscheidung Trumps, ob die Angriffe auf den Iran wieder aufgenommen werden. Deutschlands Finanzminister Klingbeil sprach kurz vor Beginn des G7-Finanzministertreffens in Paris von einer ernsthaften Bedrohung für die Weltwirtschaft. Daher müsse alles getan werden, um den Krieg zu beenden und freie Seewege zu gewährleisten.
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1: Bei der Eishockey-Weltmeisterschaft hat Italien auch das zweite Spiel gestern gegen die Slowakei verloren. Die Niederlage endete 1:4. Im italienischen WM-Kader stehen insgesamt 7 Spieler aus Südtirol. Stammtorhüter Damian Klara ist ebenfalls jetzt zum Team gestoßen und ist rechtzeitig für das morgige Spiel gegen Norwegen einsatzbereit. Schon am Samstag zum Auftakt verlor Italien gegen Rekordweltmeister Kanada deutlich mit 0:6. Das waren die aktuellen Themen zur Stunde.
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1: Das Wetter heute in Südtirol. Es scheint zeitweise die Sonne. Im Laufe des Nachmittags und Abends entstehen größere Quellwolken. Daraus sind verteilt ein paar Regenschauer möglich. Die Höchstwerte am Nachmittag liegen zwischen 16 Grad im Wipptal und 22 Grad im Unterland. Morgen am Dienstag geht es mit einem Mix aus Sonne, Wolken und einzelnen Schauern weiter. Auch der Mittwoch verläuft recht sonnig. In der zweiten Tageshälfte steigt die Schauerneigung stellenweise an. Es wird wärmer. Am Donnerstag scheint oft die Sonne bei frühsommerlichen Temperaturen. Mit viel Sonne und sommerlichen Temperaturen geht es am Freitag weiter.
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4: Renate Stauder mit einer aktuellen Meldung aus der Landesverkehrsmeldezentrale. Auf der Brenner Staatsstraße hat sich in Bozen Süd beim Nordportal des Tunnels St. Jakob ein Unfall ereignet. Es gibt Stau im Tunnel in Richtung Norden. Fahren Sie vorsichtig.

0: Christine Stark von Musik jetzt zu einem ganz anderen Thema, denn es wird wieder wärmer. Die Fahrräder, die werden aus dem Keller geholt und genau dann merkt man oft, die Bremse quietscht, die Reifen sind platt oder die Schaltung, die spinnt. Genau da haben wir jetzt gute Nachrichten für alle Radfans. Eine mobile Radreparaturwerkstatt tourt jetzt wieder durchs Land und macht in mehreren Gemeinden Halt. Was alles repariert wird und warum das auch gut für die Umwelt ist, das hat uns Giulio Angelucci, Direktor des Landesamts für Abfallwirtschaft, erzählt.
1: Ja, konzentrieren wir uns hauptsächlich auf die gängigen Probleme. Und zwar alles, was eigentlich ein bisschen mit der Sicherheit zu tun hat. Somit werden die Bremsen geprüft, Plattenreifen oder Schlauchwechsel. Auch Lichtanlage und Schaltung werden überprüft. Es geht mehr oder weniger um kleine Reparaturen und einen schnellen Sicherheitscheck direkt vor Ort.
2: Das Angebot ist komplett kostenlos und richtet sich an alle Radfahrerinnen und Radfahrer, die ihr Fahrrad wieder fit machen lassen möchten oder einfach kurz Hilfe brauchen.
1: Der Ablauf ist ganz unkompliziert. Man kommt einfach mit seinem Fahrrad bei dem Stand vorbei. Es ist keine Anmeldung nötig und danach die Mechaniker schauen sich das Rad kurz an und erledigen die kleine Reparatur sofort und man kann meistens nach ein paar Minuten direkt weiterfahren.
2: Aus Sicht des Umweltschutzes ist das Ziel der mobilen Radreparaturwerkstatt klar.
1: Wir wollen die sanfte Mobilität fördern. Oft stehen Fahrräder im Keller, nur weil eine Kleinigkeit kaputt ist. Mit unserem Service bringen wir im Grunde genommen diese Räder zurück auf der Straße. Jeder Kilometer, der mit dem Rad statt mit dem Auto zurückgelegt wird, spart CO2 und schon die Umwelt. Wir machen es den Leuten also so einfach wie möglich, sich für das umweltfreundlichste Verkehrsmittel zu entscheiden.
0: Den Auftakt hat die mobile Radwerkstatt dann am vergangenen Donnerstag in St. Pancraz gemacht. Weiter geht's morgen in Glurns und alle weiteren Gemeinden und Termine, die finden Sie online.

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Musik von Bernhard Brink und es wird Zeit für unseren Hit der Stunde und der wird Ihnen gewidmet von der Barpizzeria Alpenblick, der Geheimtipp im Blaus bei Naturns. 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Ja, und jetzt gibt es einen Sänger, der ist bekannt hier im Radio 2000 Land, Oliver Heidt und seine aktuelle Single Via Romantica.

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Bulgarien hat triumphiert beim Eurovision Song Contest 2026 und die Sängerin Dara überrascht ihre Fans schon mit den nächsten Plänen. Ihr neuer Song soll nämlich auf Deutsch erscheinen. Ich liebe dich, so soll er heißen. Das verriet sie jetzt in diversen Interviews nach ihrem Sieg in Wien, der auch so richtig gefeiert wurde. Am Flughafen in Sofia warteten hunderte Fans, sangen ihren Gewinner-Hit und feierten den neuen Superstar Bulgariens mit lautem Jubel.

Das war das Vormittagsprogramm hier, Freitag 2000. Ich darf mich in der Zwischenzeit verabschieden. Wir hören uns wieder dann ab 20 Uhr dann bei der volkstümlichen Wunschsendung. Machen Sie es gut und Mahlzeit, Ihr Werner.

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1: Finale bei Mein Lieblingsgeschäft 2026. Gerichtsurteil: Mitfahrt bei betrunkenem Fahrer kann Folgen haben. Das Wetter: Sonne, Wolken und ein paar Schauer heute. Im Studio Petra Farkas. Einen schönen Mittag. Die Initiative Mein Lieblingsgeschäft 2026 geht in die heiße Phase. Bisher wurden mehr als 202.000 Stimmen abgegeben. 500 Betriebe aus 84 Gemeinden haben am Wettbewerb teilgenommen. Jetzt gilt es, bis 28. Mai über die 5 bestplatzierten Geschäfte abzustimmen. Das Siegergeschäft wird am 4. Juni in Bozen ausgezeichnet. Unter allen Teilnehmenden werden zudem Einkaufsgutscheine verlost. Die Aktion von HDS und Lanz soll auf die Bedeutung lokaler Geschäfte aufmerksam machen. Das Zivilgericht in Bozen hat entschieden, dass Mitfahrer bei einem Unfall eine Mitschuld tragen können, wenn sie bewusst zu einem stark betrunkenen Fahrer ins Auto steigen. Konkret ging es um einen tödlichen Verkehrsunfall aus dem Jahr 2018. Der Beifahrer verlangte später eine höhere Entschädigung von der Versicherung. Das Gericht wies dies ab. Es heißt, der Beifahrer hätte den starken Alkoholkonsum des Fahrers erkennen müssen. Beim traditionellen 24-Stunden-Dienst des Weißen Kreuzes haben am Wochenende 441 Jugendliche gemeinsam mit 178 Betreuenden realitätsnahe Rettungseinsätze geübt. Die Aktion verlief reibungslos. Innerhalb von 24 Stunden wurden insgesamt 446 Einsätze simuliert. Die Jugendlichen schlüpfen bei dieser Aktion einen Tag und eine Nacht in die Rolle von Rettungskräften und erhalten einen direkten Einblick in den Alltag des Rettungsdienstes. An der heurigen Übung beteiligten sich 24 Sektionen aus Südtirol und der Provinz Belluno. In Gröden ist den Carabinieri ein Erfolg im Kampf gegen Online-Betrug gelungen. Ein Ehepaar aus St. Ulrich wurde Opfer einer Betrügerbande, die sich telefonisch als Carabinieri und Bankmitarbeiter ausgab. Die Täter behaupteten, das Bankkonto des Mannes sei gehackt worden und drängten ihn zu Überweisungen auf ein angebliches Sicherungskonto. Den Ermittlern gelang es, das Konto der mutmaßlichen Betrüger rechtzeitig zu sperren und das Geld, rund 17.000 Euro, zu sichern. Die Polizei warnt wiederholt eindringlich, dass Banken und Carabinieri niemals telefonisch Überweisungen oder Zugangsdaten einfordern. Am Kronplatz darf das Seilbahnprojekt in abgeänderter Form weitergebaut werden. Die Landesregierung hat einem Variantenprojekt zugestimmt, trotz Kritik des Umweltbeirats wegen einer möglichen Verschlechterung der ökologischen Auswirkungen. Die Landesregierung verweist auf eine zusätzliche fachliche Prüfung durch den zuständigen Ressortdirektor. Laut Beschluss konnten die Bedenken dadurch entkräftet werden. Das Projekt wurde einstimmig genehmigt. Die neue Variante sieht unter anderem eine leicht verschobene Mittelstation und einen zusätzlichen Skiweg vor. Und nach 2 Jahren unter kommissarischer Verwaltung hat die kleine Trentiner Gemeinde Lusern wieder einen Bürgermeister. Der 35-jährige Matteo Nicolussi Castellan war einziger Kandidat und erreichte das notwendige Quorum von 40% der Stimmen. Die Wahlbeteiligung lag bei 52%. Zuvor waren mehrere Wahlen gescheitert, zuletzt im vergangenen November, als das notwendige Quorum nur um 5 Stimmen verfehlt wurde. In einer weiteren Trentiner Kleingemeinde in Cimone setzte sich Gilberto Conte gegen seine Mitbewerberin Federica Zanotelli durch.
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1: Der Sturz im Motorrad-Grand Prix von Katalonien hat für Johann Zarco wie befürchtet schlimme Folgen. Der Franzose zog sich gestern im Rennen der MotoGP-Klasse Risse am vorderen und hinteren Kreuzband sowie am Innenmeniskus zu. Hinzu kommt eine Blessur am linken Sprunggelenk. Der Spanier Alex Marquez war ebenfalls heftig gestürzt. Er erlitt Brüche des rechten Schlüsselbeins und des 7. Halswirbels. Sieger des Rennens wurde am Ende der Italiener Fabio Di Gianantonio zum 2. Mal in dieser Saison. Das waren die aktuellen Themen zur Stunde.
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1: Das Wetter am heutigen Montag. Zeitweise scheint die Sonne. Im Laufe des Nachmittags und Abends entstehen größere Quellwolken. Daraus sind verteilt ein paar Regenschauer zu erwarten. Bei Höchstwerten zwischen 16 und 22 Grad. Die weitere Entwicklung. Morgen Dienstag wechseln sich Sonne, Wolken und einzelne Schauer ab. Der Mittwoch verläuft überwiegend sonnig. Am Nachmittag sind stellenweise Schauer möglich. Die Temperaturen steigen weiter an. Am Donnerstag dominiert bei frühsommerlichen Werten häufig die Sonne. Auch am Freitag bleibt es sonnig und sommerlich warm. Der Samstag bringt ebenfalls viel Sonne, dazu am Nachmittag meist nur harmlose Quellwolken.
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4: Renate Stauder mit einer aktuellen Meldung aus der Landesverkehrsmeldezentrale. Auf der Brenner Staatsstraße hat sich in Bozen Süd beim Nordportal des Tunnels St. Jakob ein Unfall ereignet. Es gibt Stau im Tunnel in Richtung Norden. Fahren Sie vorsichtig.
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1: Mit Petra Farkas einen schönen Tag. Finale der Initiative Mein Lieblingsgeschäft 2026. Bislang wurden über 200.000 Stimmen abgegeben. Nun gilt es bis 28. Mai die 5 bestplatzierten Geschäfte zu bewerten und den Sieger zu bestimmen. Mitfahrer bei einem Unfall können eine Mitschuld tragen. Vor allem, wenn sie bewusst zu einem stark betrunkenen Fahrer ins Auto steigen. Das hat das Zivilgericht in Bozen jetzt in einem Fall so entschieden. Beim traditionellen 24-Stunden-Dienst des Weißen Kreuzes am Wochenende haben 441 Jugendliche zusammen mit 178 Betreuenden realitätsnahe Rettungseinsätze geübt. Innerhalb von 24 Stunden wurden insgesamt 446 Einsätze simuliert. Damit zum Sport. Der Sturz im Motorrad-Grand Prix von Katalonien gestern hat für Johann Zarco wie befürchtet schlimme Folgen. Mehr dazu in den Nachrichten zur vollen Stunde. Das Wetter zeitweise sonnig. Im Laufe des Nachmittags und Abends entstehen größere Quellwolken. Daraus sind verteilt ein paar Regenschauer zu erwarten. Die Temperaturen zurzeit in Welsberg 14 Grad, Völs am Schlern 15, Bozen 19 Grad. Die Höchstwerte liegen zwischen 16 und 22 Grad.
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1: Neue Bürgermeister in Lausanne und Cimone gewählt. Finale bei Mein Lieblingsgeschäft 2026. Das Wetter heute, Sonne, Wolken und ein paar Schauer. Im Studio Petra Farkas, einen schönen Tag. Nach 2 Jahren unter kommissarischer Verwaltung hat die kleine Trentiner-Gemeinde Lausanne wieder einen Bürgermeister. Der 35-jährige Matteo Nicolussi Castellan war einziger Kandidat und erreichte das notwendige Quorum von 40% der Stimmen. Die Wahlbeteiligung lag bei 52%. Zuvor waren mehrere Wahlen gescheitert, zuletzt im vergangenen November, als das notwendige Quorum nur um 5 Stimmen verfehlt wurde. In einer weiteren Trentiner Kleingemeinde in Cimone setzte sich Gilberto Conte gegen seine Mitbewerberin Federica Zanotelli durch. Die Initiative Mein Lieblingsgeschäft 2026 geht in die heiße Phase. Bisher wurden mehr als 202.000 Stimmen abgegeben. 500 Betriebe aus 84 Gemeinden haben am Wettbewerb teilgenommen. Jetzt gilt es bis 28. Mai über die 5 bestplatzierten Geschäfte abzustimmen. Das Siegergeschäft wird am 4. Juni in Bozen ausgezeichnet. Unter allen Teilnehmenden werden zudem Einkaufsgutscheine verlost. Die Aktion von HDS und Land soll auf die Bedeutung lokaler Geschäfte aufmerksam machen. Das Zivilgericht in Bozen hat entschieden, dass Mitfahrer bei einem Unfall eine Mitschuld tragen können, wenn sie bewusst zu einem stark betrunkenen Fahrer ins Auto steigen. Konkret ging es um einen tödlichen Verkehrsunfall aus dem Jahr 2018. Der Beifahrer verlangte später eine höhere Entschädigung von der Versicherung. Das Gericht wies dies ab. Es heißt, der Beifahrer hätte den starken Alkoholkonsum des Fahrers erkennen müssen. Beim traditionellen 24-Stunden-Dienst des Weißen Kreuzes haben am Wochenende 441 Jugendliche gemeinsam mit 178 Betreuenden realitätsnahe Rettungseinsätze geübt. Die Aktion verlief reibungslos. Innerhalb von 24 Stunden wurden insgesamt 446 Einsätze simuliert. Die Jugendlichen schlüpfen bei dieser Aktion einen Tag und eine Nacht in die Rolle von Rettungskräften und erhalten einen direkten Einblick in den Alltag des Rettungsdienstes. An der heurigen Übung beteiligten sich 24 Sektionen aus Südtirol und der Provinz Belluno. In Gröden ist den Carabinieri ein Erfolg im Kampf gegen Online-Betrug gelungen. Ein Ehepaar aus St. Ulrich wurde Opfer einer Betrügerbande, die sich telefonisch als Carabinieri und Bankmitarbeiter ausgab. Die Täter behaupteten, das Bankkonto des Mannes sei gehackt worden und drängten ihn zu Überweisungen auf ein angebliches Sicherungskonto. Den Ermittlern gelang es, das Konto der mutmaßlichen Betrüger rechtzeitig zu sperren und das Geld, rund 17.000 Euro, zu sichern. Die Polizei warnt wiederholt eindringlich, dass Banken und Carabinieri niemals telefonisch Überweisungen oder Zugangsdaten einfordern. Und am Kronplatz darf das Seilbahnprojekt in abgeänderter Form weitergebaut werden. Die Landesregierung hat einem Variantenprojekt zugestimmt und verweist dabei auf eine zusätzliche fachliche Prüfung. Zuvor gab der Umweltbeirat wegen einer möglichen Verschlechterung der ökologischen Auswirkungen eine negative Bewertung ab. Die neue Prüfung aber soll diese Bedenken entkräften. Die neue Variante sieht unter anderem eine leicht verschobene Mittelstation und einen zusätzlichen Skiweg vor.
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1: Der Sturz im Motorrad-Grand Prix von Katalonien hat für Johann Zarco wie befürchtet schlimme Folgen. Der Franzose zog sich gestern im Rennen der MotoGP-Klasse Risse am vorderen und hinteren Kreuzband sowie am Innenmeniskus zu. Hinzu kommt eine Blessur am linken Sprunggelenk. Der Spanier Alex Marquez war ebenfalls heftig gestürzt. Er erlitt Brüche des rechten Schlüsselbeins und des 7. Halswirbels. Sieger des Rennens wurde am Ende der Italiener Fabio Di Gianantonio zum 2. Mal in dieser Saison. Das waren die aktuellen Themen zur Stunde.
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1: Das Wetter am heutigen Montag. Zeitweise scheint die Sonne. Im Laufe des Nachmittags und Abends entstehen größere Quellwolken. Daraus sind verteilt ein paar Regenschauer zu erwarten. Bei Höchstwerten zwischen 16 und 22 Grad. Die weitere Entwicklung. Morgen Dienstag wechseln sich Sonne, Wolken und einzelne Schauer ab. Der Mittwoch verläuft überwiegend sonnig. Am Nachmittag sind stellenweise Schauer möglich. Die Temperaturen steigen weiter an. Am Donnerstag dominiert bei frühsommerlichen Werten häufig die Sonne. Auch am Freitag bleibt es sonnig und sommerlich warm. Der Samstag bringt ebenfalls viel Sonne, dazu am Nachmittag meist nur harmlose Quellwolken.
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4: Renate Stauder mit einer aktuellen Meldung aus der Landesverkehrsmeldezentrale. Auf der Brenner Staatsstraße hat sich in Bozen Süd beim Nordportal des Tunnels St. Jakob ein Unfall ereignet. Es gibt Stau im Tunnel in Richtung Norden. Fahren Sie vorsichtig.
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2: Zu verschenken eine Waschmaschine A plus 6 Kilogramm Intensit in Bozen. Die Telefonnummer wäre 334 824 51 52. 8 neuwertige Barhocker günstig zu verkaufen, 50 Euro pro Stück und weitere Flohmarktsachen im Raum Brixen. Telefon 339 604 90 44. Zu verkaufen eine Packung leere CD von Sony 700 Megabit, 100 Stück um 25 Euro an Selbstabholer im Raum Bozen. Telefon 380 129 92 35. Zu verkaufen Sommerreifen Semperit mit Alufelgen 185 55 Reifentyp R14H für 150 Euro verhandelbar im Raum Finchgau. Telefon 340 766 47 18. Im Gardatal werden weiße Bettwäsche, weiße Handtücher und diverse Haushaltsartikel günstig abgegeben. Telefon 338 311 73 99. Günstig zu kaufen gesucht wird eine alte Vespa, auch reparaturbedürftig. Telefon 340 18 19 198. Gesucht werden Nähsachen, Reißverschlüsse, Fäden, Knöpfe, Nähmaschine und Stoffreste in Lana. Telefon 329 25 63 881. Das war's vom Radiomarkt, das eben gehörte, und alles weitere nachzulesen auf unserer Homepage.
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1: Geförderter Wohnbau. Neue Musterverordnung liegt vor. Belarus Manöver mit russischen Atomwaffen. Das Wetter heute: Sonne, Wolken und ein paar Schauer. Im Studio David Gallmetzer. Einen schönen Tag. Die Wohnreform 2025 hat auch eine Abänderung der Musterverordnung zur Zuweisung von Flächen für den geförderten Wohnbau notwendig gemacht. Diese steht nun fest, schafft Rechtssicherheit und ermöglicht es den Gemeinden, die Kriterien innerhalb der gesetzlichen Grenzen in begrenztem Maß an die lokalen Gegebenheiten anzupassen, erklärt Wohnbau-Landesrätin Uli Meier. Als Voraussetzung für die Zuweisung von Flächen für den geförderten Wohnbau müssen Mitglieder von Wohnbaugenossenschaften oder Einzelgesuchsteller zum Beispiel ihren Wohnsitz oder ihren Arbeitsplatz in der betreffenden Gemeinde und seit mindestens 5 Jahren im Land Südtirol vorweisen können. Weiters sind neue Einkommensgrenzen festgelegt worden, wobei als Obergrenze das Gesamteinkommen der 5. Einkommensstufe herangezogen wird. Jetzt sind die Gemeinden am Zug und aufgerufen, ihre Spielräume zu nutzen, meint der Präsident des Gemeindenverbands Dominik Oberstaller. Extreme Wetterereignisse, Schneelast sowie die Ausbreitung des Borkenkäfers haben in den vergangenen Jahren große Waldflächen geschwächt, so beispielsweise im Finchgau. Am letzten Freitag fand deshalb in der Gemeinde Laas eine Pflanzaktion statt, die Teil eines Projektes im Rahmen des Waldforsts ist. Ziel ist es, in diesem Gebiet einen stabileren und klimaresilienteren Wald aufzubauen. Dazu werden widerstandsfähigere Mischbaumarten sowie ausgewählte Nadelbaumarten gepflanzt, die besonders gut an die künftigen klimatischen Bedingungen der Region angepasst sind. Die Aktion wurde vom Landesforstdienst gemeinsam mit Alberia umgesetzt. Mit einem Festkonzert im Kulturhaus in Stern sind am vergangenen Samstag 50 Jahre Musikschule Gerdertal gefeiert worden. Der Direktor für ladinische Bildung und Kultur André Komploy verwies in seiner Rede auf die exzellente Zusammenarbeit zwischen dem ladinischen Bildungsbereich und der Landesdirektion Deutsche und Ladinische Musikschule und hob die Wichtigkeit der musikalischen Bildung für die Jugend hervor. Loisele Costa, von 1976 bis 1987 erster Direktor der Musikschule, erzählte von den schwierigen Anfängen und den Herausforderungen der ersten Jahre. Heute blicke die Musikschule Gerdertal mit Stolz auf ein halbes Jahrhundert zurück, in dem sie Generationen von Musikbegeisterten inspiriert und gefördert hat. Belarus trainiert nach eigenen Angaben den Einsatz der auf seinem Staatsgebiet stationierten russischen Atomwaffen. Ziel der Übung ist es, den Ausbildungsstand des Personals zu verbessern und die Einsatzbereitschaft der Luftlandetruppen zu testen. Das Training richtet sich laut Verteidigungsministerium nicht gegen andere Staaten und stellt keine Sicherheitsbedrohung für die Region dar. Geprobt werden soll auch die Organisation von Kampfeinsätzen aus nicht im Voraus geplanten Gebieten, hieß es weiter. Mehr Details wurden nicht bekannt. Und rund 7 Wochen nach dem lange unbemerkt gebliebenen Ausbruch des Hunter-Virus auf der Honius ist das Kreuzfahrtschiff in die Niederlande zurückgekehrt. An Bord waren nach Angaben der Reederei eine Restbesatzung von 25 Seeleuten sowie ein Arzt und eine Pflegekraft. Auch die Leiche der am 3. Mai auf See gestorbenen deutschen Frau wurde mit nach Rotterdam gebracht. Sie soll in einem Krematorium unweit des Amsterdamer Flughafens Schiphol eingeäschert werden. Insgesamt sind 3 Passagiere der Honius gestorben.
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1: Das Wetter am heutigen Montag. Es scheint zeitweise die Sonne, im Laufe des Nachmittags und am Abend entstehen größere Quellwolken und daraus sind über das ganze Land verteilt ein paar Regenschauer zu erwarten. Die Temperaturen liegen am Nachmittag zwischen 16 Grad im Wipptal und 22 Grad im Unterland. Die Wettervorschau. Am Dienstag lockern morgendliche Restwolken auf und es kommt die Sonne zum Vorschein. In der zweiten Tageshälfte entstehen wieder lokale Regenschauer. Die Temperaturen erreichen Höchstwerte von 17 Grad in Sterzing bis 24 Grad in Bozen. Der Mittwoch verläuft zunächst recht sonnig. In der zweiten Tageshälfte steigt die Schauerneigung stellenweise an. Am Donnerstag scheint oft die Sonne bei frühsommerlichen Temperaturen. Mit viel Sonnenschein und sommerlichen Temperaturen geht es am Freitag weiter. Am Samstag bleibt es sommerlich mit viel Sonne und meist harmlosen Quellwolken am Nachmittag.
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4: Renate Stauder mit einer aktuellen Meldung aus der Landesverkehrsmeldezentrale. Auf der Brenner Staatsstraße hat sich in Bozen Süd beim Nordportal des Tunnels St. Jakob ein Unfall ereignet. Es gibt Stau im Tunnel in Richtung Norden. Fahren Sie vorsichtig.

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1: Hier ist die Landesverkehrsmeldezentrale. Brenner Autobahn. In Richtung Norden zwischen Gossensass und dem Brenner und in Richtung Süden zwischen Steinach am Brenner und Griers am Brenner Kolonnenverkehr und Stau wegen Überlastung. Wegen eines 24-stündigen Streiks kann es bei den Bussen der Saas und C-Mobil sowie bei den Zügen der Saar zu Ausfällen und Verspätungen kommen. Die Mindestdienste bei den Bussen sind noch bis 15 Uhr gewährleistet und bei den Zügen von 18 bis 21 Uhr. Auch bei den Zügen von Trenitalia, Italo, Trennord, ÖBB und Deutsche Bahn kann es bis 21 Uhr zu Ausfällen und Verspätungen kommen. Allen unterwegs, gute Fahrt!
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1: SPD-Parlamentarier Bresser unerwartet gestorben. Behörde zur Kontrolle der Humusstraße eingerichtet. Das Wetter heute, Sonne, Wolken und ein paar Schauer. Im Studio David Gallmetzer. Einen schönen Nachmittag. Der langjährige Parlamentarier des Partito Democratico und ehemalige Vorsitzende der Sechserkommission Gian Claudio Bresser ist unerwartet im Alter von 70 Jahren gestorben. Er galt als Freund der Sonderautonomien und hatte eine profunde Kenntnis Südtirols. Als er in seiner letzten Legislaturperiode in den Senat gewählt wurde, schloss er sich der Autonomiegruppe an. SVP-Senatorin Julia Unterberger würdigt Bresser als loyalen, leidenschaftlichen Mann, der stets offen für den Dialog war. In den Jahren der Mitte-Links-Regierungen spielte Bresser eine entscheidende Rolle dabei, den Anliegen Südtirols Gehör zu verschaffen, erinnert Unterberger. Die Wohnreform 2025 hat auch eine Abänderung der Musterverordnung zur Zuweisung von Flächen für den geförderten Wohnbau notwendig gemacht. Diese steht nun fest, schafft Rechtssicherheit und ermöglicht es den Gemeinden, die Kriterien innerhalb der gesetzlichen Grenzen in begrenztem Maß an die lokalen Gegebenheiten anzupassen, erklärte Wohnbau-Landesrätin Uli Meier. Als Voraussetzung für die Zuweisung von Flächen für den geförderten Wohnbau müssen Mitglieder von Wohnbaugenossenschaften oder einzelne Gesuchsteller zum Beispiel ihren Wohnsitz oder ihren Arbeitsplatz in der betreffenden Gemeinde und seit mindestens 5 Jahren im Land Südtirol vorweisen können. Weiter sind neue Einkommensgrenzen festgelegt worden, wobei als Obergrenze das Gesamteinkommen der 5. Einkommensstufe herangezogen wird. Jetzt sind die Gemeinden am Zug und aufgerufen, ihre Spielräume zu nutzen, meint der Präsident des Gemeindenverbands Dominik Oberstaller. Extreme Wetterereignisse, Schneelast sowie die Ausbreitung des Borkenkäfers haben in den vergangenen Jahren große Waldflächen geschwächt, so auch im Finchgau. Am letzten Freitag fand deshalb in der Gemeinde Laas eine Pflanzaktion statt, die Teil eines Projektes im Rahmen des Waldfonds ist. Ziel ist es, in diesem Gebiet einen stabileren und klimaresilienteren Wald aufzubauen. Dazu werden widerstandsfähigere Mischbaumarten sowie ausgewählte Nadelbaumarten gepflanzt, die besonders gut an die künftigen klimatischen Bedingungen der Region angepasst sind. Die Aktion wurde vom Landesforstdienst gemeinsam mit Alberia umgesetzt. Der Iran hat offiziell bestätigt, dass er eine eigene Behörde zur Kontrolle der Schifffahrt in der Straße von Hormuz gegründet hat. Die Behörde für die Straße des Persischen Golfs verfügt über einen offiziellen Account, über den sie Echtzeit-Updates zu den Operationen in der Meerenge bereitstellen wird, erklärten heute der Nationale Sicherheitsrat und die Marine der iranischen Revolutionsgarde. Das Fachblatt Lloyd's List hatte Anfang Mai berichtet, die Behörde wird dafür zuständig sein, Durchfahrtsgenehmigungen zu erteilen und Mautgebühren zu erheben. Schiffe, die die Straße von Hormuz befahren wollten, müssten detaillierte Aufzeichnungen über Eigentümer, Versicherung, Besatzung und die geplante Transitroute machen. Und rund 7 Wochen nach dem lange unbemerkt gebliebenen Ausbruch des Hunter-Virus auf der Honius ist das Kreuzfahrtschiff in die Niederlande zurückgekehrt. An Bord waren nach Angaben der Reederei eine Restbesatzung von 25 Seeleuten sowie ein Arzt und eine Pflegekraft. Auch die Leiche der am 3. Mai auf See gestorbenen deutschen Frau wurde mit nach Rotterdam gebracht. Sie soll in einem Krematorium unweit des Amsterdamer Flughafens Schiphol eingeäschert werden. Insgesamt sind 3 Passagiere der Honius gestorben.
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1: Das Wetter am heutigen Montag. Es scheint zeitweise die Sonne. Im Laufe des Nachmittags und am Abend entstehen größere Quellwolken und daraus sind über das ganze Land verteilt ein paar Regenschauer zu erwarten. Die Temperaturen liegen am Nachmittag zwischen 16 Grad im Wipptal und 22 Grad im Unterland. Die Wettervorschau. Am Dienstag lockern morgendliche Restwolken auf und es kommt die Sonne zum Vorschein. In der zweiten Tageshälfte entstehen wieder lokale Regenschauer. Die Temperaturen erreichen Höchstwerte von 17 Grad in Sterzing bis 24 Grad in Bozen. Der Mittwoch verläuft zunächst recht sonnig. In der zweiten Tageshälfte steigt die Schauerneigung stellenweise an. Am Donnerstag scheint oft die Sonne bei frühsommerlichen Temperaturen. Mit viel Sonnenschein und sommerlichen Temperaturen geht es am Freitag weiter. Am Samstag bleibt es sommerlich mit viel Sonne und meist harmlosen Quellwolken am Nachmittag.
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4: Hier ist die Landesverkehrsmeldezentrale. Guten Nachmittag. Auf der Brennerautobahn in Richtung Norden zwischen Gossensass und dem Brenner Stau wegen Überlastung. Wegen eines 24-stündigen Streiks kann es bei den Bussen der SASA und C-Mobil sowie bei den Zügen der SAA zu Ausfällen und Verspätungen kommen. Die Mindestdienste bei den Bussen sind bis 15 Uhr gewährleistet und bei den Zügen von 18 bis 21 Uhr. Auch bei den Zügen von Trenitalia Italo, Trenord ÖBB und Deutsche Bahn kann es bis 21 Uhr zu Ausfällen und Verspätungen kommen. Gute Fahrt!

Ja, wieder mal bestens informiert in diesem Nachmittag. Wir haben 3:06 und darf mich vorstellen, am Mikrofon der Roland, heute Ihr Begleiter bis 19 Uhr, sagt der Chef. Jo, machen wir doch gerne, sehr gerne sogar. Wünsche Ihnen eine gute Unterhaltung am Mikrofon der Roland.

Ja, schön, schön, schön, ihn wieder mal zu hören. Das war übrigens Party-Stimmung am Strand Anfang der 90er. David Hasselhoff um 15:13 Uhr. Ja, und weiter im Programm mit Nino De Angelo kennen auch die meisten unserer Zuhörer. Und der Sänger, der ist ja auch so ein Stehaufmännchen. Also lässt sich durch nichts unterkriegen. Und beweist er auch diesmal. Trotz der Lungenkrankheit, Kopf, schweren gesundheitlichen Rückschlägen und mehreren Bypassen, denkt der 62-Jährige nicht ans Aufgeben. Im Gegenteil, im nächsten Monat, genau am 12. Juni, da erscheint nämlich sein neues Album Vivi la Vita, übersetzt Lebe das Leben, ganz im Zeichen seiner italienischen Wurzeln. Und statt Liedtexten gibt es im Begleitheft sogar Pasta-Rezepte, also passend zu jedem Titel und ungewöhnlich, ja, aber für Nino De Angelo genau das Richtige. So ist er halt, ungewöhnlich. Übrigens, die neue Platte, wir haben schon ein bisschen reingehört, die klingt irgendwie nach Genuss und Neuanfang und es ist wahrscheinlich diese Mischung, auf die die Fans, seine Fans stehen. Nino De Angelo, der ist ehrlich und immer direkt. Ja, und bei uns jetzt im Musikprogramm, sehr gerne sogar. Das bräuchte mehr vom Schlag von Nino De Angelo.

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1: Da hat man gut lachen, wenn man bei uns reinhört, gell? 15:21 Minuten und mit schönsten Gedanken geht's dann weiter. Vicky Leandros und damit Schlagermusik aus Griechenland und auch damit einen schönen Nachmittag.

0: Sehr gut, und ein aktueller Schlager von Sonja Liebing um 15 Uhr und 28 Minuten.
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0: Und geht direkt weiter mit aktuellen Schlager. Unser Hit der Stunde mit Maite Kelly und der Kuss in Paris.

0: Das Wetter in Südtirol am heutigen Montag.
1: Es begrüßt Sie Günter Geier. Von Westen her gelangen heute wieder etwas feuchtere Luftmassen in den Alpenraum. Im Laufe des Nachmittags und am Abend entstehen größere Quellwolken und daraus sind über Südtirol verteilt ein paar Regenschauer zu erwarten. Die Temperaturen liegen am Nachmittag zwischen 16 Grad im Wipptal und 22 Grad im Unterland. Auf den Bergen in 2000 Metern Werte um 4 Grad. Morgen Dienstag und am Mittwoch geht es recht sonnig weiter. In der zweiten Tageshälfte steigt die Schauerneigung stellenweise an und es wird wärmer. Am Donnerstag und Freitag gibt es dann viel Sonnenschein und sommerliche Temperaturen mit Höchstwerten bis knapp 30 Grad.
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Also das ist ein Titel, hören Sie ausschließlich bei uns, da bin ich ziemlich sicher. Ricky King und Hello, Hey Louise. Und übrigens aus der Feder von einem gewissen Dieter Bohlen, Anfang bzw. Ende der 70er. Und mit dem Lied bekam er auch seine erste Goldene. Man muss sich das mal vorstellen, gell? Ja. So, von Dieter Bohlen und Ricky King zu Mara Kais um 8:30.

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4: Ja, mittlerweile 4:10. Heute ein sehr interessantes Thema, leider auch ein sehr verbreitetes hier in Südtirol. Es geht um Demenz. Wenn ein Mensch mit Demenz zu Hause gepflegt wird, da dreht sich oft jahrelang alles um Verantwortung und Belastung. Eine Studie des Institutes für Allgemeinmedizin und Public Health Bozen gemeinsam mit der Alzheimer-Vereinigung ASA zeigt jetzt, auch wenn die Pflege irgendwann endet, da bleiben die Folgen für viele Angehörige noch lange spürbar. Genau darüber sprechen wir in unserer heutigen Ausgabe mit Studienleiterin Dr. Barbara Plack.
5: 20% in unserer Stichprobe berichten von gesundheitlichen Problemen, die sie durch die Pflegearbeit bekommen haben und die noch weiter nachwirken. Außerdem kann ungefähr nur die Hälfte der Befragten positiv auf die Pflegeerfahrung zurückblicken und der Rest hat es noch nicht gut verarbeitet. Und was auch noch wichtig ist, wir haben herausgefunden, dass in unserer Stichprobe 17% aller Betroffenen auch nach der Pflege noch Einschränkungen im Arbeitsleben und im sozialen Leben haben.
6: Die Pflege belastet also nicht nur psychisch und gesundheitlich. Viele Betroffene spüren die Folgen auch noch lange im Alltag, im Beruf und im sozialen Leben.
5: In unserer Stichprobe haben 30% mehr als 12 Stunden am Tag gepflegt und 20% zwischen 6 und 12 Stunden am Tag. Das heißt, die allermeisten haben wirklich eigentlich außerhalb der Pflegearbeit kaum noch ein Leben. Aus diesem Grund sehen wir, dass die Leute wirklich sehr isoliert sind. Und wir haben auch am Ende unserer Studie den ehemals Pflegenden die Frage gestellt, was sie denn aktuell Pflegenden raten würden. Und Ratschlag Nummer 1 war, bitte holen Sie sich frühzeitig Unterstützung. Denn alleine kann man eine solche Pflegesituation auf Dauer nicht stemmen.
6: Die Studie zeigt aber auch, wer frühzeitig funktionierende Unterstützung bekommen hat, kam mit der Pflege und den Folgen oft deutlich besser zurecht. Zufrieden mit den Hilfsangeboten waren allerdings nur rund 30% der Befragten. Und nur etwa die Hälfte erhielt rechtzeitig die passende Pflegeeinstufung.
5: Wenn sowas passiert, dann sehen wir, dass die Leute alleine gelassen werden und über lange Zeit Versorgungslücken, die im System sind, kompensieren müssen. Und das ist natürlich wahnsinnig schlimm. Wir sehen aber eben, umgekehrt formuliert, dass Unterstützung ein wahnsinnig wichtiger Schutzfaktor ist und man dabei auf mehreren Ebenen arbeiten muss. Zum einen natürlich in der Familie sollten die Rollen geklärt werden und die Verantwortung aufgeteilt werden. Aber es müssen auch professionelle Dienste, Beratungen und so weiter mit einbezogen werden. Die rechtzeitige Pflegeeinstufung ist essentiell, aber auch finanzielle Hilfe, psychosoziale Unterstützung und, was wir eben auch gesehen haben, ein bisschen eine Nachsorge braucht es auch, damit man nach dieser Pflegeerfahrung wieder zurück in die Gesellschaft, ins System findet.
4: Tja, die Studie zeigt also deutlich, Angehörige, die brauchen bei der Demenzpflege frühzeitig mehr Unterstützung und zwar nicht nur während der Pflegezeit, sondern auch danach.
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1: Tote Taucher aus Italien in Höhle auf Malediven gefunden. Ex-PD-Parlamentarier Bressa unerwartet gestorben. Das Wetter heute, Sonne, Wolken und ein paar Schauer. Im Studio David Gallmetzer. Einen schönen Nachmittag. Rettungstaucher haben die Leichen von 4 ertrunkenen Tauchern aus Italien in einer Unterwasserhöhle auf den Malediven gefunden. Dies bestätigte das Außenministerium in Rom. Die Suchaktion zog sich über mehrere Tage und musste zwischenzeitlich unterbrochen werden. Nach Angaben von den Malediven soll nun ein Plan ausgearbeitet werden, um die Leichen zu bergen. Insgesamt 5 Italienerinnen und Italiener waren vergangene Woche bei einem Tauchunglück ums Leben gekommen. Eine Leiche konnte bereits geborgen werden. Die Suche nach den anderen 4 gestaltete sich kompliziert. Die genaue Ursache des Unglücks ist weiterhin Gegenstand von Ermittlungen der lokalen Behörden. Der langjährige Parlamentarier des Partito Democratico und ehemalige Vorsitzende der Sechserkommission Gianclaudio Bressa ist unerwartet im Alter von 70 Jahren gestorben. Er galt als Freund der Sonderautonomien und hatte eine profunde Kenntnis Südtirols. Als er in seiner letzten Legislaturperiode in den Senat gewählt wurde, schloss er sich der Autonomiegruppe an. SVP-Senatorin Julia Unterberger würdigt Bressa als loyalen, leidenschaftlichen Mann, der stets offen für den Dialog war. In den Jahren der Mitte-Links-Regierungen spielte Bressa eine entscheidende Rolle dabei, den Anliegen Südtirols Gehör zu verschaffen, erinnert Unterberger. Seit Ende 2025 führen die Bozner Stadtpolizei und das Verkehrsunternehmen SAS auf den innerstädtischen Buslinien gemeinsame Kontrollen durch. Aufgrund der guten Ergebnisse hat man nun beschlossen, weiterhin gemeinsam für mehr Sicherheit zu sorgen. Auch in den nächsten Monaten werden immer wieder Stadtpolizeikräfte in den Bussen der SAS mitfahren, damit die Fahrgäste sicher und entspannt an ihr Ziel kommen und die Männer und Frauen am Steuer bestmöglich geschützt sind. Zugleich hat SAS in eine Reihe technischer Maßnahmen zum Schutz der Busfahrerinnen und Busfahrer investiert. So werden derzeit schrittweise geschlossene Fahrerkabinen eingebaut. Außerdem werden die Busse mit Notrufknöpfen nachgerüstet. Und der Iran hat offiziell bestätigt, dass er eine eigene Behörde zur Kontrolle der Schifffahrt in der Straße von Hormuz gegründet hat. Die Behörde für die Straße des Persischen Golfs verfüge über einen offiziellen Account, über den sie Echtzeit-Updates zu den Operationen in der Meerenge bereitstellen wird, erklärten heute der Nationale Sicherheitsrat und die Marine der iranischen Revolutionsgarde. Das Fachblatt Lloyd's List hatte Anfang Mai berichtet, die Behörde wird dafür zuständig sein, Durchfahrtsgenehmigungen zu erteilen und Mautgebühren zu erheben. Schiffe, die die Straße von Hormuz befahren wollen, müssten detaillierte Aufzeichnungen über Eigentümer, Versicherung, Besatzung und die geplante Transitroute machen.
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1: Star-Trainer José Mourinho steht einem Bericht zufolge kurz vor der Rückkehr zum spanischen Rekordmeister Real Madrid. Die Königlichen sollen sich mit dem Portugiesen auf einen 2-Jahres-Vertrag geeinigt haben. Nach dem Spiel gegen Athletic Bilbao am Samstag soll Mourinho den Kontrakt unterschreiben. Mourinho, der aktuell Benfica Lissabon trainiert, hatte die Madrilenen bereits von 2010 bis 2013 trainiert. Dabei gewann er 2011 den spanischen Pokal und 2012 die Meisterschaft. Das waren die aktuellen Themen zur Stunde.
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1: Das Wetter am heutigen Montag. Es scheint zeitweise die Sonne. Im Laufe des Nachmittags und am Abend entstehen größere Quellwolken und daraus sind über das ganze Land verteilt ein paar Regenschauer zu erwarten. Die Temperaturen liegen am Nachmittag zwischen 16 Grad im Wipptal und 22 Grad im Unterland. Die Wettervorschau. Am Dienstag lockern morgendliche Restwolken auf und es kommt die Sonne zum Vorschein. In der zweiten Tageshälfte entstehen wieder lokale Regenschauer. Die Temperaturen erreichen Höchstwerte von 17 Grad in Sterzing bis 24 Grad in Bozen. Der Mittwoch verläuft zunächst recht sonnig. In der zweiten Tageshälfte steigt die Schauerneigung stellenweise an. Am Donnerstag scheint oft die Sonne bei frühsommerlichen Temperaturen. Mit viel Sonnenschein und sommerlichen Temperaturen geht es am Freitag weiter. Am Samstag bleibt es sommerlich mit viel Sonne und meist harmlosen Quellwolken am Nachmittag.
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5: Hier ist die Landesverkehrsmeldezentrale. Guten Nachmittag. Auf der Brenner Autobahn in Richtung Norden zwischen Gossensass und dem Brenner Stau wegen Überlastung. Wegen eines 24-stündigen Streiks kann es bei den Bussen der SASA und T-Mobil sowie bei den Zügen der SA zu Ausfällen und Verspätungen kommen. Die Mindestdienste bei den Zügen sind von 18 bis 21 Uhr gewährleistet. Auch bei den Zügen von Trenitalia, Italo, Trenord, ÖBB und Deutsche Bahn kann es bis 21 Uhr zu Ausfällen und Verspätungen kommen. Gute Fahrt!
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ja eben gehört, Mario und Christoph mit ganz viel Liebe, Tiamo. Und zuvor zu hören die aktuellen 16 Uhr Nachrichten. Und da war auch ein Thema, Sie haben es mit Sicherheit vernommen, unsere Busfahrer oder Fahrerinnen, die werden künftig in gläserne Kuppeln sozusagen vor den Fahrgästen geschützt. Das ist schon seltsam, ne? Ich kann mich gut erinnern, Sie wahrscheinlich auch. Es war mal ganz anders, ne? Also wenn man da früher mit öffentlichen Verkehrsmitteln gefahren ist, da war der Fahrer der Kapitän und dem hat man nicht widersprochen. Nein, das war ein ehernes Gesetz. Heutzutage ist alles anderes und die müssen sich hüten, irgendwas zu sagen. Und wenn sie was sagen, kriegen sie auf die Goschen, heißt's hier in Südtirol, ne? Und dementsprechend müssen es geschützt werden, gell? Und jetzt wäre es interessant zu wissen, warum ist das so? Eine mögliche Erklärung ist die Verhätschelung in der Erziehung. Denn ja, wenn nie Konsequenzen vom eigenen Tun drohen, dann muss sich niemand wundern. Das gilt natürlich auch für alle anderen. Wenn Sie sich in einem Land aufführen können wie Verrückte, wenn Sie auf die Gastfreundschaft eines Landes spucken können, ohne Angst vor Strafen zu haben, ja, dann darf sich niemand wundern, wenn wir, so wie jetzt zum Beispiel, unsere Busfahrer schützen müssen. Also das ist schon verrückt. Absolut verrückt. Und eine Schande.

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Dennokes im Nachmittagsprogramm, 16 und 23 Minuten. Und wir kommen damit pünktlich zum Hit der Stunde. 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Und hier der Tommy Steiner.

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1: Ja, weil sie alles ist, der Tommy Steiner. 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So viel zum Hit die Stunde. Tja, und Tommy Steiner, auch ganz interessant, der hat in den 80er Jahren angefangen, dann eine Riesenerfolge gefeiert und dann irgendwann hatte er wohl genug von Schlager, hat sich zurückgezogen, bis vor kurzem. Da hat dann Comeback gewagt mit eben diesem Titel und bingo, das ist eingeschlagen, das ist aufgegangen. Na, wir freuen uns, dass er wieder da ist.

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Hier eine Verabredung, die einen bleibenden Eindruck hinterlassen hat. Brotherhood of Man und das Erlebnis mit Rose Lee bei uns zu hören um 16.47 Uhr. Und ja, wieder mal ein Titel aus den 70ern und hören's, ich wiederhole es immer und immer wieder gerne, ausschließlich bei uns. Und ist doch schön, oder? Die Dinge aus der guten alten Zeit. Ich finde schon. So, schön auch der Ausflug jetzt mit der Niki. Macht Appetit auf die warme, heiße Jahreszeit. Das Weißbier im Grünen.

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1: Tote Taucher aus Italien in Höhle auf Malediven gefunden. Bozen, Brand an Photovoltaikanlagen der Sigmundskroner Straße. Das Wetter morgen leicht wechselhaft. Im Studio David Galmetzer. Einen schönen Nachmittag. Rettungstaucher haben die Leichen von 4 ertrunkenen Tauchern aus Italien in einer Unterwasserhöhle auf den Malediven gefunden. Dies bestätigte das Außenministerium in Rom. Die Suchaktion zog sich über mehrere Tage und musste zwischenzeitlich unterbrochen werden. Nach Angaben von den Malediven soll nun ein Plan ausgearbeitet werden, um die Leichen zu bergen. Insgesamt 5 Italienerinnen und Italiener waren vergangene Woche bei einem Tauchunglück ums Leben gekommen. Eine Leiche konnte bereits geborgen werden. Die Suche nach den anderen gestaltete sich kompliziert. Die genaue Ursache des Unglücks ist weiterhin Gegenstand von Ermittlungen der lokalen Behörden. In der Sigmundskroner Straße in Bozen ist es auf dem Dach des ehemaligen Obstmagazins zu einem Brand im Bereich einer Photovoltaikanlage gekommen. Auf dem Dach war starker schwarzer Rauch sichtbar. Aufgrund der Rauchentwicklung gingen zahlreiche Notrufe in der Landesnotrufzentrale ein. Die Berufsfeuerwehr Bozen stellte nach ihrem Eintreffen einen Brand an einem Inverter der Photovoltaikanlage mit zugehöriger Verkabelung fest. Das Feuer konnte innerhalb von rund 30 Minuten unter Kontrolle gebracht werden. Nach der Brandbekämpfung wurden mehrere Teile der Anlage abmontiert, um eine mögliche Ausbreitung des Brandes hinter bzw. unter der Dachisolierung auszuschließen. Verletzt wurde glücklicherweise niemand. Seit Ende 2025 führen die Bozener Stadtpolizei und das Verkehrsunternehmen SAS auf den innerstädtischen Buslinien gemeinsame Kontrollen durch. Aufgrund der guten Ergebnisse hat man nun beschlossen, weiterhin gemeinsam für mehr Sicherheit zu sorgen. Auch in den nächsten Monaten werden immer wieder Stadtpolizeikräfte in den Bussen der SAS mitfahren, damit die Fahrgäste sicher und entspannt an ihr Ziel kommen und die Männer und Frauen am Steuer bestmöglich geschützt sind. Zugleich hat SAS in eine Reihe technischer Maßnahmen zum Schutz der Busfahrerinnen und Busfahrer investiert. So werden derzeit schrittweise geschlossene Fahrerkabinen eingebaut. Außerdem werden die Busse mit Notrufknöpfen nachgerüstet. Mehrere EU-Staaten wollen die Verteidigung im Weltraum ausbauen. Das vereinbarten die zuständigen Ministerinnen und Minister von Deutschland, Österreich, der Schweiz und Luxemburg. Deutschlands Ressortchef Boris Pistorius verwies bei dem Treffen in Berlin auf Erfolge, die die Ukraine dank des Satellitennetzwerks Starlink feiere. Pistorius sprach von der Absicherung des Friedens durch Abschreckungsfähigkeit im Weltraum. Und die zuvor inhaftierte iranische Friedensnobelpreisträgerin Narges Mohammadi ist aus dem Spital entlassen worden. Nach Angaben ihrer Stiftung wurde Mohammadi gestern entlassen und nach Hause geschickt. In den nächsten Wochen soll sie weitere medizinische Verfahren durchlaufen. Zum weiteren Verlauf ihrer Haftstrafe ist noch nichts bekannt. Die Nobelpreisträgerin war vor einer Woche in ein Krankenhaus in Teheran verlegt worden. Dort ist ein Fortschreiten ihrer Gefäßerkrankung festgestellt worden. Nach Angaben ihres Ärzteteams steht ihr Gesundheitszustand in Zusammenhang mit anhaltendem und schwerem psychischem Stress.
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1: Nach 2 Jahren im Ausland kehrt der Grand Départ der Tour de France 2028 nach Frankreich zurück. Wie der Veranstalter bekannt gab, beginnt die 115. Auflage am 24. Juni in Reims. Heuer startet die Tour in Barcelona. 2027 rollt das Peloton in Edinburgh los. Aufgrund der Olympischen Spiele in Los Angeles beginnt die Tour 2028 bereits eine Woche früher. Die Schlussetappe nach Paris findet am 16. Juli statt. Das waren die aktuellen Themen zur Stunde.
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1: Die Wettervorschau. Am Dienstag lockern morgendliche Restwolken auf und es kommt die Sonne zum Vorschein. In der zweiten Tageshälfte entstehen wieder lokale Regenschauer. Die Temperaturen erreichen Höchstwerte von 17 Grad in Sterzing bis 24 Grad in Bozen. Der Mittwoch verläuft zunächst recht sonnig. In der zweiten Tageshälfte steigt die Schauerneigung stellenweise an. Am Donnerstag scheint oft die Sonne bei frühsommerlichen Temperaturen. Mit viel Sonnenschein und sommerlichen Temperaturen geht es auch am Freitag weiter. Am Samstag bleibt es sommerlich mit viel Sonne und meist harmlosen Quellwolken am Nachmittag.
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5: Aus der Landesverkehrsmeldezentrale begrüßt Sie Silke Andres. Kolonnenverkehr und Stau wegen Überlastung und wegen Arbeiten gibt es auf der Brenner Autobahn Richtung Norden zwischen Sterzing und dem Brenner. auf der Brenner Staatsstraße bei Farm und auf der Finchgauer Staatsstraße in beiden Richtungen zwischen Blaus und Bachins. Wegen eines 24-stündigen Streiks kann es bei den Bussen der Saar und Seemobil sowie bei den Zügen der Saar zu Ausfällen und Verspätungen kommen. Die Mindestdienste bei den Zügen sind noch von 18 bis 21 Uhr gewährleistet. Allen unterwegs, gute Fahrt!
6: Ich glaube, das war's jetzt.
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0: Ja, die Salsa, die macht es vor, ciao, ciao und weg ist sie. Und viele Südtiroler, das weiß ich auch aus dem Bekanntenkreis, die werden sie nachmachen. Es geht runter ans Meer, auch im Jahre 2026. Und tja, die Adria, die bleibt auch heuer eines der beliebtesten Urlaubsziele für viele Südtiroler. Jesolo, Bibione, Caorle, Lignano oder auch Grado sind schnell erreichbar. Und genau das macht den Kurzurlaub am Meer dann auch so verlockend. Allerdings, tja, wird der Urlaub etwas geregelter. In Jesolo gibt es seit Mai, das haben Sie mit Sicherheit schon gehört, ein Rauchverbot am Strand. Hunde dürfen nur mehr zu bestimmten Zeiten ans Wasser. Außerdem setzen viele Orte an der oberen Adria auf mehr Komfort, mehr Service und weniger Gedränge am Strand. Sprich, man sagt dem Massentourismus den Kampf an, was auch nicht schlecht ist, gell? Auch bei der Anreise sollte man ein bisschen Geduld mitbringen und natürlich auch Geld, denn die Maut ist etwas teurer geworden, auch bei längeren Baustellen. Da gibt es dann künftig ein bisschen Geld zurück, hat man uns erzählt. Na, mal schauen, ob es denn auch wirklich zutrifft. Die Adria aber, allem in allem, lohnt sich auch 2026 mit guter Planung, ein bisschen Gelassenheit und genug Zeit. Und schon wird's wirklich toller Traumurlaub. Zumindest für einige Tage. Also das haben wir uns doch verdient.
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Ja, nicht einmal, nicht zweimal, sondern tausendmal. Klaus Lager und seine Klassiker bei uns im frühen Feierabendprogramm. Wir haben es 5:30 und ja, wir bleiben bei Musik, bei großartiger Musik. Und von einem Oli machen wir einen Hit die Stunde. Also nicht wir, sondern Joe Heindl. Words von F.A. Davids macht ihr kurzum zu einem richtig guten Schlager, wie ich finde, schwer zu erklären. Und hören wir uns jetzt sehr gerne an.

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1: Mit David Gallmetzer einen schönen Nachmittag. Im Alter von 70 Jahren ist heute Gian Claudio Bressa, ehemaliger Bürgermeister von Belluno, für 6 Legislaturen Parlamentarier in Rom verstorben. Bressa vertrat von 2001 bis 2022 den Wahlkreis Trentino-Südtirol. Er bekleidete zudem das Amt des Staatssekretärs für regionale Angelegenheiten. Bressas Einsatz für die Anliegen der Autonomien und der Sprachminderheiten wurde im Jahr 2013 mit dem Großen Verdienstorden des Landes Südtirol ausgezeichnet. In der Sigmundskroner Straße in Bozen ist es auf dem Dach des ehemaligen Obstmagazins zu einem Brand im Bereich einer Photovoltaikanlage gekommen. Auf dem Dach war starker schwarzer Rauch sichtbar. Aufgrund der Rauchentwicklung gingen zahlreiche Notrufe in der Landesnotrufzentrale ein. Die Berufsfeuerwehr konnte den Brand rasch unter Kontrolle bringen. Mehr dazu in unseren Nachrichten zur Folgenstunde. Und damit soweit der Vorschau. Am morgigen Dienstag lockern morgendliche Restwolken auf und es kommt die Sonne zum Vorschein. In der zweiten Tageshälfte entstehen wieder lokale Regenschauer. Die Temperaturen zurzeit in Gargazon 19 Grad, Kaltern 14, Felders 10 Grad.
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0: Hier der neue von André Fenner, das große Glück um 10 Minuten nach 5:30 und der Hinweis für morgen.
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0: Direkt aus Berlin, Mitch Keller und ein kleiner Motivationsschub jetzt im frühen Feierabend. Und wir haben es 8 Minuten vor 6.
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0: Ja, wir wollen es gerne glauben und natürlich auch beweisen. Bei uns ein ganz, ganz großer im deutschen Schlager und das bereits seit den 60ern. Tja, man stelle sich das mal vor. Immer noch gerne gehört. Howard Carpendale.
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1: Land Südtirol trauert um Autonomieförderer Gianclaudio Bressa. Bozen brannt an Photovoltaikanlagen der Sigmundskroner Straße. Das Wetter morgen leicht wechselhaft. Im Studio David Gallmetzer. Einen schönen guten Abend. Im Alter von 70 Jahren ist heute Gianclaudio Bressa, ehemaliger Bürgermeister von Belluno und für 6 Legislaturen Parlamentarier in Rom, verstorben. Bressa vertrat von 2001 bis 2022 den Wahlkreis Trentino-Südtirol. Er bekleidete zudem das Amt des Staatssekretärs für regionale Angelegenheiten. Bressas Einsatz für die Anliegen der Autonomien und der Sprachminderheiten wurde im Jahr 2013 mit dem Großen Verdienstorden des Landes Südtirol ausgezeichnet. Mit Gianclaudio Bressa verliere das Land einen zuverlässigen Gesprächspartner, der die Anliegen der Autonomie konsequent und aus Überzeugung vertreten hat, betont Landeshauptmann Arno Kompatscher. Der Schutz unserer und anderer Sprachminderheiten prägten sein politisches Wirken. In der Sigmundskroner Straße in Bozen ist es auf dem Dach des ehemaligen Obstmagazins zu einem Brand im Bereich einer Photovoltaikanlage gekommen. Auf dem Dach war starker schwarzer Rauch sichtbar. Aufgrund der Rauchentwicklung gingen zahlreiche Notrufe in der Landesnotrufzentrale ein. Die Berufsfeuerwehr Bozen stellte nach ihrem Eintreffen einen Brand an einem Inverter der Photovoltaikanlage mit zugehöriger Verkabelung fest. Das Feuer konnte innerhalb von rund 30 Minuten unter Kontrolle gebracht werden. Nach der Brandbekämpfung wurden mehrere Teile der Anlage abmontiert, um eine mögliche Ausbreitung des Brandes hinter bzw. unter der Dachisolierung auszuschließen. Verletzt wurde glücklicherweise niemand. Eine im Nordosten Litauens abgestürzte Drohne war mit Sprengstoff bestückt. Das teilten die Behörden des baltischen EU- und NATO-Landes mit. Das unbemannte Flugobjekt wurde litauischen Medien zufolge von Spezialkräften an der Fundstelle in einem Feld im Bezirk Udena entschärft. Die abgestürzte Drohne war gestern von Anrainern gemeldet worden. Verletzte oder größere Schäden gab es nicht. Wann und wie der Flugkörper in den litauischen Luftraum eingeflogen ist und abstürzte, ist weiterhin unklar. Auch zur Herkunft und der Art des Flugkörpers gab es keine näheren Angaben. Die Behörden vermuten, dass es sich um eine ukrainische Drohne handelt. Udena liegt im Nordosten Litauens nahe der Grenze zu Lettland und Russlands Verbündetem Belarus. Und mehrere EU-Staaten wollen die Verteidigung im Weltraum ausbauen. Das vereinbarten die zuständigen Ministerinnen und Minister von Deutschland, Österreich, der Schweiz und Luxemburg. Deutschlands Ressortchef Boris Pistorius verwies bei dem Treffen in Berlin auf Erfolge, die die Ukraine dank des Satellitennetzwerks Starlink feiere. Pistorius sprach von der Absicherung des Friedens durch Abschreckungsfähigkeit im Weltraum.
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1: Mit einer Bronzemedaille kehrt der AVS-Paraclimber David Kammerer aus Salt Lake City zurück. Am Wochenende fand dort der erste von 5 Wettbewerben der Paraclimbing World Series statt. In Kammerers Kategorie siegte Thierry de la Rue aus Frankreich, zweiter wurde der US-Amerikaner Ethan Sills. Nächste Station für die Paralympic-Kletterer ist Innsbruck, dort wird dann auch der zweite Südtiroler Athlet Florian Mutschlechner am Start sein. Die weiteren Events der Paraclimbing World Series steigen heuer im Spätherbst in Frankreich, Korea und Japan. Das waren die aktuellen Themen zur Stunde.
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1: Die Wettervorschau. Am Dienstag lockern morgendliche Restwolken auf und es kommt die Sonne zum Vorschein. In der zweiten Tageshälfte entstehen wieder lokale Regenschauer. Die Temperaturen erreichen Höchstwerte von 17 Grad in Sterzing bis 24 Grad in Bozen. Der Mittwoch verläuft zunächst recht sonnig. In der zweiten Tageshälfte steigt die Schauerneigung stellenweise an. Am Donnerstag scheint oft die Sonne bei frühsommerlichen Temperaturen. Mit viel Sonnenschein und sommerlichen Temperaturen geht es auch am Freitag weiter. Am Samstag bleibt es sommerlich mit viel Sonne und meist harmlosen Quellwolken am Nachmittag.
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5: Guten Abend aus der Landesverkehrsmeldezentrale. Brenner Autobahn. In Richtung Norden zwischen Sterzing und dem Brenner. Kolonnenverkehr und Stau wegen Überlastung und wegen Arbeiten. In Richtung Norden zwischen Bozen Süd und Bozen Nord gibt es eine Sperre von 22 Uhr bis 5 Uhr wegen Arbeiten. Jetzt im Feierabendverkehr kommt es auf den Stadtein- und Ausfahrten zu Staus und Wartezeiten wegen Überlastung. Bitte fahren Sie vorsichtig. Gute Fahrt!

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0: Einmal Brunner, nur das Beste für Ihren Feierabend. Apropos, alleine das Wörtchen, das klingt schon richtig gut, oder? Und für viele beginnt der richtig pünktlich. Also sind's sehr genau.
1: Ja, da glaubt man dran.
0: Genau. Und andere, naja, die haben da irgendwie so zwischen E-Mail, Einkaufstasche und der Frage, was gibt's denn heute zum Essen? Erst dann verspüren sie das Gefühl, es ist Feierabend. Und im Grunde ist Feierabend ja der kleine Übergang vom Müssen zum Dürfen. Tja, und Schuhe aus, am besten Radio an und mal kräftig durchschnaufen. Manche brauchen dann Ruhe, andere Bewegung, wieder andere einfach nur eine Couch und niemanden mehr, der irgendwas will. Und das ist ja das Schöne dran, gell? Jeder hat seinen eigenen Feierabend und das Wichtigste, dass man es schaffte, für einen Moment den Arbeitstag hinter sich zu lassen. Ich hoffe, das gelingt Ihnen und wir sind mit dabei mit feiner Musik. In diesem Fall aus Südtirol am Start Graziano. Alles

Tja, Soli Gold und besser gleich als irgendwann gute Stichworte, denn wir haben heute im Lauf des Tages bereits einige Anrufe, einige Anfragen bekommen aufgrund der Sendung am letzten Freitag mit Gottfried Hochgruber. Und die Frage von allen, wann gibt's denn die Sendung zum Nachhören? Und die Antwort, morgen beziehungsweise spätestens übermorgen auf unserer Homepage und dann auch auf der Homepage vom Gottfried. Also es dauert immer ein bisschen Zeit, bis man die hochstellen kann. Aber wie gesagt, morgen oder spätestens übermorgen ist es dann soweit. Gut, das haben wir auch geklärt. Und Blick auf die Studiouhr, 10 Minuten nach 7:30.

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3: Ein bisschen Werbung darf natürlich sein. Viertel vor 7 Uhr jetzt im Schlussteil des Feierabendprogramms. Da haben wir für Sie, ja, ich finde, richtig gute Musik zusammengestellt. Als erstes für Sie am Start eine Formation aus dem Arntal namens Bergfeuer. Ja, und auch damit einen feinen und vor allem gemütlichen Feierabend.

0: Also das nenne ich mal musikalisches Verabschieden. Alban Shear und Bernhard Brink, die haben es vorgemacht. Du gehst fort, davon sang sie. Na, ich mach's ihnen gleich, darf mich verabschieden.
1: Für Sie am Mikrofon, Roland Innerbichler.
0: Das waren 4 Stunden Nachmittagssprecher, Feierabendprogramm. Sag Dankeschön fürs Reinhören und für Sie, bitteschön, noch kein Grund abzuschalten, abzudrehen, denn bei uns geht's ja weiter. Nach den 19 Uhr Nachrichten kleine musikalische Pause und um 20 Uhr starten wir dann wieder das Live-Programm mit Kollege Werner und seiner volkstümlichen Wunschsendung. Und ja, da wünsche ich ganz viel Freude, viel Spaß. Und wir hören uns, wenn Sie denn mögen, morgen wieder. Dann im Muntermacher ab 7. Bis dahin, beste Grüße.

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1: Land Südtirol trauert um Autonomieförderer Gian Claudio Bressa. US-Sondergesandter Landry zu Gesprächen in Grönland eingetroffen. Das Wetter morgen leicht wechselhaft. Im Studio David Galmetzer. Einen schönen guten Abend. Im Alter von 70 Jahren ist heute Gian Claudio Bressa, ehemaliger Bürgermeister von Belluno und für 6 Legislaturen Parlamentarier in Rom, verstorben. Bressa vertrat von 2001 bis 2022 den Wahlkreis Trentino-Südtirol. Er bekleidete zudem das Amt des Staatssekretärs für regionale Angelegenheiten. Bressas Einsatz für die Anliegen der Autonomien und der Sprachminderheiten wurde im Jahr 2013 mit dem Großen Verdienstorden des Landes Südtirol ausgezeichnet. Mit Gian Claudio Bressa verliere das Land einen zuverlässigen Gesprächspartner, der die Anliegen der Autonomie konsequent und aus Überzeugung vertreten hat, betont Landeshauptmann Arno Kompatscher. Der Schutz unserer und anderer Sprachminderheiten prägten sein politisches Wirken. Im Zusammenhang mit dem Tod der jungen Skirennläuferin Matilde Lorenzi ist ein zweites medizinisches Gutachten in Auftrag gegeben worden. Auf Antrag des Sachverständigen Mario Gulisani, der mit der Klärung der Todesursachen betraut ist, hat der Ermittlungsrichter am Landesgericht Bozen Ivan Peratona den Experten Osvaldo Chiara, einen Spezialisten für Traumata, als zweiten Gutachter bestellt. Chiara hat nun 60 Tage Zeit, die medizinischen Unterlagen der Athletin zu analysieren. Dabei soll er insbesondere die erlittenen Verletzungen, deren Auswirkungen auf den Körper sowie die Überlebenschancen im konkreten Fall beurteilen. Die damals 19-jährige Matilde Lorenzi, Mitglied der italienischen Junioren-Nationalmannschaft im Ski Alpin, war am 28. Oktober 2024, einen Tag nach einem Trainingssturz im Stalstal, im Krankenhaus gestorben. Am vergangenen Wochenende konnten die vorgesehenen Arbeiten im Schutzwald entlang der Gardertaler Straße erfolgreich abgeschlossen werden. Der Eingriff war notwendig geworden, weil der Borkenkäfer die Waldflächen beschädigt hatte. Durch den Einsatz seines Hubschraubers konnte auch in steilem und schwer zugänglichem Gelände sicher und effizient gearbeitet werden. Der abgeschlossene Eingriff ist laut dem Ressort Infrastrukturen und Mobilität ein wichtiger Schritt zur weiteren Verbesserung der Sicherheit entlang der Straße. Bereits in den kommenden Tagen soll die erste Übergabe der Arbeiten für das Projekt zur Verringerung des Steinschlagrisikos erfolgen. Weitere Baulose sind bereits in Planung. Der US-Sondergesandte für Grönland Jeff Landry ist zu einem mehrtägigen Besuch auf die arktische Insel gereist. Er landete am Sonntag in der Hauptstadt Nuuk. Mehrere Monate nach der Zuspitzung im Streit über Besitzansprüche der USA traf Landry unter anderem Grönlands Regierungschef Jens Frederik Nielsen. Zudem will er an einer Wirtschaftskonferenz teilnehmen. Eingeladen wurde der US-Vertreter jedoch nicht. Das Wirtschaftsforum findet am Dienstag und Mittwoch in Nuuk statt. Hauptthema ist die Förderung von Investitionen in Grönland. Die Insel ist reich an Bodenschätzen wie Öl, Uran und seltene Erden. Und die Billigfluglinie Ryanair hat im abgelaufenen Geschäftsjahr 2025/26 dank einer hohen Nachfrage der Kundinnen und Kunden einen Rekordgewinn erzielt. Der Gewinn nach Steuern kletterte in den 12 Monaten bis Ende März auf 2,26 Milliarden Euro von 1,61 Milliarden Euro im Vorjahr. Nicht in den Zahlen enthalten ist eine Rückstellung von 85 Millionen Euro für eine Geldstrafe der italienischen Wettbewerbsbehörde, gegen die sich Ryanair noch juristisch zur Wehr setzt. Damit übertraf Ryanair knapp die Erwartungen von Analysten, die im Schnitt mit 2,2 Milliarden Euro gerechnet hatten. Der Umsatz stieg um 11% auf 15,5 Milliarden Euro.
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1: Spaniens Meister FC Barcelona hat den Vertrag mit Trainer Hansi Flick bis Juni 2028 verlängert. Das gaben die Katalanen heute bekannt. Die Amtszeit des 61-jährigen Deutschen wäre ursprünglich bis 2027 gelaufen. Der ehemalige Coach des FC Bayern und der deutschen Nationalmannschaft gewann heuer auch in seinem zweiten Jahr in Barcelona den Meistertitel und den Supercup. Im Cup und der Champions League war jeweils gegen Atletico Madrid vorzeitig Endstation. Das waren die aktuellen Themen zur Stunde.
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1: Die Wettervorschau. Am Dienstag lockern morgendliche Restwolken auf und es kommt die Sonne zum Vorschein. In der zweiten Tageshälfte entstehen wieder lokale Regenschauer. Die Temperaturen erreichen Höchstwerte von 17 Grad in Sterzing bis 24 Grad in Bozen. Der Mittwoch verläuft zunächst recht sonnig. In der zweiten Tageshälfte steigt die Schauerneigung stellenweise an. Am Donnerstag scheint oft die Sonne bei frühsommerlichen Temperaturen. Mit viel Sonnenschein und sommerlichen Temperaturen geht es auch am Freitag weiter. Am Samstag bleibt es sommerlich mit viel Sonne und meist harmlosen Quellwolken am Nachmittag.
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5: Guten Abend aus der Landesverkehrsmeldezentrale. Wegen eines 24-stündigen Streiks kann es bei den Bussen der SASA und C-Mobil sowie bei den Zügen der SA zu Ausfällen und Verspätungen kommen. Die Mindestdienste bei den Zügen sind bis 21 Uhr gewährleistet. Auch bei den Zügen von Trenitalia, Italo, Trennord, ÖBB und Deutsche Bahn kann es bis 21 Uhr zu Ausfällen und Verspätungen kommen. Hinweise für heute Abend. Brenner Autobahn. In Richtung Norden zwischen Bozen Süd und Bozen Nord Nachtsperre von 22 bis 5 Uhr wegen Arbeiten. Und in Richtung Süden sind die Einfahrt und Ausfahrt Brixenfahren von 22 bis 6 Uhr wegen Arbeiten gesperrt. Kommen Sie gut ans Ziel.
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1: Guten Abend aus der Landesverkehrsmeldezentrale. Wegen eines 24-stündigen Streiks kann es bei den Bussen der SASA und C-Mobil sowie bei den Zügen der SA zu Ausfällen und Verspätungen kommen. Die Mindestdienste bei den Zügen sind bis 21 Uhr gewährleistet. Auch bei den Zügen von Trenitalia, Italo, Trennord, ÖBB und Deutsche Bahn kann es bis 21 Uhr zu Ausfällen und Verspätungen kommen. Hinweise für heute Abend. Brenner Autobahn. In Richtung Norden zwischen Bozen Süd und Bozen Nord Nachtsperre von 22 bis 5 Uhr wegen Arbeiten. Und in Richtung Süden sind die Einfahrt und Ausfahrt Brixenfahren von 22 bis 6 Uhr wegen Arbeiten gesperrt. Kommen Sie gut ans Ziel.
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Es ist Montagabend, ich darf alle ganz herzlich begrüßen zur volkstümlichen Wunschsendung. Ich bin Werner Gartner und die nächsten 2 Stunden für Sie da mit vielen Grüßen und Glückwünschen und natürlich auch mit der passenden Musik. Wie immer wünsche ich gute Unterhaltung.

Wir beginnen mit dem Lukas aus St. Zingmund. Er grüßt alle in der geschützten Werkstatt 3 in Bruneck, den Albert, den Christian und die Carmen sowie das Betreuerteam Martina und Edith, die Mitarbeiter der geschützten Werkstatt Josefsheim, die Elisabeth und die Ursula, seine Eltern, die Schwester Alexandra, den Opa Hubert in Pfalzen, alle Verwandten, die Familie Nagler-Campidell in Fahren, die Geschwister Mesner in Findl, alle, die ihn kennen und auch das gesamte Team von Radio 2000. Und der Manuel aus Xiers hat uns ebenfalls angerufen. Er grüßt die Angelika und den Hermann, den Schwager Stefan mit Familie, die Verena, den Florian in Aufkirchen, alle in der Gemeinde Welsberg. Dann die Kirchturmleute in St. Martin in Xiers natürlich und die Schneekatzenfahrer. Ja, die haben ja wieder Arbeit gehabt die letzten Tage bei uns hier. An dieser Stelle ganz liebe Grüße zurück nach Xiers.

Wir kommen zum Ingemar aus Xiers, der grüßt seinen Vater, den Kargruber Siegfried, die Steinecker-Tante, den Christoph Hofer, die Tante Anna und die Sennerin Sieglinde. Und gestern feierte die Gisella und der Leo den 40. Hochzeitstag in St. Lorenzen. Dazu wünscht die Anna aus Welsberg alles Gute. Weitere Grüße gehen auch an ihre Geschwister mit Kinder, an die Maria, die Frieda, die Gisella, die Erika, den Siegfried, den Josef, den Michel, die Hilda, die Liesel, an die Tochter Michaela mit Kindern, besonders an den Johannes. Ganz liebe Grüße an die Rosa nach Leipzig, an den Ingemar, an Dr. Jakob Kofler und Frau Veronika, an die Sennerin Sieglinde, an die Jägerinnen und Jäger vom Karbacher Berg und beste Grüße auch zu uns hier ins Studio und allen, die Geburtstag oder Namenstag feiern, ebenfalls die besten Glückwünsche.

Die Monika aus Pfitsch schickt ganz liebe Grüße an die Walli nach Pfitsch, an die Ruth, den Franz und die Nadia nach Eck, an den Jakob nach Pfalzen, an die Gerda nach Ehrenburg, an die Fini und den Natz nach Föhran, an die Rosmarie und den Franz nach Mölten, sowie auch an den Michael und die Annemarie nach Kosensass und beste Grüße gern auch zu uns hier ins Radio 2000 Studio. Da bedanken wir uns ganz, ganz herzlich.

Die Sandra aus Schloderns grüßt die Salut Annemarie in Schloderns, den Thomas und Jolanda sowie auch das gesamte Radio 2000 Team, jetzt mit Musik. Und zwar, warum bist du gekommen?

Die Edith vom Bürgerheim, die grüßt die Schwester Elisabeth, die Rosalinde in Natz, die Maria im Bürgerheim, die Maria in Lüsen, die Roswitha ebenfalls im Bürgerheim und Grüße gehen auch zu uns hier ins Radio 2000 Studio.

Die Maria vom Bürgerheim grüßt die Gertraud im Arndal, die Elsa in der Seeburg, den Simon und die Marianne in Rodeneck, die Angelika und die Theresia in Wieland, die Edith im Bürgerheim ganz herzlich auch, sowie auch unser Radio 2000-Team. Dann hat uns die Hilde aus Aachen geschrieben, sie grüßt ihren Verlobten, den Karl, in Innichen ganz herzlich. Und der Gerhard hat uns per WhatsApp geschrieben, er grüßt die Dresel und den Wastel und den Thomas in Bozen. Liebe Grüße auch an unser Team und da bedanke ich mich auch für die ganz persönlichen Grüße.

Unverkennbar die Kasselroter Spatzen und wir kommen zu weiteren Grand Prix-Sieger, nämlich zum Alpentrio Tirol. Da habe ich auch gleich zwei Grüße. Einmal die Petra aus Utenheim grüßt den Alois und die Mamme in Lappach ganz herzlich. Und der Paul aus Gossensass, der wünscht Herr Gertraud und der Rose in Latzfons sowie dem Günther und Anneliese in Rodeneck einen schönen Abend.

Die Gertraud aus dem Arntal grüßt die Maria im Bürgerheim in Brixen, die Theresia und die Angelika in Milland, die Rosa in St. Peter und alle, die sie kennen. Beste Grüße auch zu uns ins Studio. Und die Anneliese aus Dulfer hat uns ebenfalls angerufen. Sie bedankt sich bei der Clara und dem Robert sowie bei der Walli und auch beim Robert ganz herzlich für die Grüße und Glückwünsche auch. Und sie schickt die Grüße zurück. Besten Dank, liebe Anneliese. Und Musik gibt es jetzt von Oswald Sattler mit den Egerländern.

Die Waltraud aus Brixen wünscht ihrem Freund Franz in Findl einen schönen Abend und eine erholsame Nacht. Schöne Grüße gehen auch an die Marlies und den Herbert nach Brixen.

Die Sabina aus Ulten hat uns bei WhatsApp geschrieben, sie wünscht allen und auch uns hier im Studio einen schönen Abend. Und gestern, da feierten in St. Lorenzen die Gisela und der Leonhard Wiesthaler ihren 40. Hochzeitstag. Dazu gratulieren recht herzlich und wünschen noch viele schöne Jahre im Kreise der Lieben. Die Frieda mit Familie aus Doblach. Weitere Grüße gehen auch an die Mutter nach Xiers sowie an die Geschwister mit Familien, an die Tante Anna, die Tante Hilda, den Tete Siegfried, den Ingemar und die Rose in Niederdorf, die Schwester Erika und alles Gute auch zum Namen. Hier sind die Geschwister Niederbacher.

Der Florian aus Aufkirchen grüßt die Arbeitskollegen, die Dora, den Manuel, die Lissi, seine Cousine Margarete, die Rosina mit Kinder, die Dora in Doblach, Emanuel Eichholzer, die Mesner Maria, die Erna und die Gitti, die Maria in Wahlen, den Jahrgang 1975 und auch unser Radio 2000 Team.

Der Musik vom Pfarrer Franz Brey war auch dabei beim Grand Prix der Volksmusik. Wir kommen zu Marion aus Leien. Sie schickt ganz liebe Grüße an ihre Oma Rosa, ebenfalls nach Leien. Und die Rita aus Germs hat uns angerufen. Sie grüßt die Edeltrautin, unsere liebe Frau im Walde. Und da bedanken wir uns auch ganz herzlich für die Grüße, die zu uns hier ins Studio geschickt wurden.

Die Paula aus dem Finchgau grüßt das liebe Radio 2000 Team, den Richard und die Maria in Studernz, die Ottilia in Plaven, den Klaus und den Roman in der Gums und Brat, die Hermine vom Sonnenberg und ganz besonders die Familie Pingera in Lichtenberg. Sie wünscht allen viel Gesundheit und eine schöne Woche. Und an dieser Stelle, liebe Paula, auch von mir ganz liebe Grüße nach Lichtenberg.

kurz vor 21 Uhr. Ein Gruß geht sich noch aus, bevor wir zum heutigen Gewinnspiel kommen. Und da hat uns die Maria aus Xiers geschrieben. Sie grüßt die Gisella, die Erika und die Frieda mit Ehemännern, die Roswitha und den Siegfried, den Ingemar, die Anna, die Hilda und die Sennerin Siglinde sowie die Cluster Agnes, die Gerda in Olang, die Hedwig in Bercha und auch unser Radio 2000-Team. Und außerdem feierte die Gisella und der Leo in St. Lorenzen gestern den 40. Hochzeitstag. Dazu wünscht die Mutter Maria alles Gute, viel Glück und Segen. Ja, da passt ganz besonders der Zillertaler Hochzeitsmarsch.

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3: Ja, Sie haben es gehört, die Haninger Schwaige, die lädt ein und ich habe hier einen Gutschein, einen 100-Euro-Gutschein also einzulösen. Wirklich was ganz Tolles an dieser Stelle. Ganz liebe Grüße an den Klaus Zöckeler, der war auch kürzlich erst hier bei uns und für diesen tollen Preis, wie gesagt, zum Wandern und zum Genießen die Haninger Schwaige. Und ich habe es wieder recht einfach gemacht. Es gibt nämlich ein Stück und ja, ich möchte wissen, wie dieses Stück heißt. Hören Sie mal hin.

Also recht einfach, wenn Sie es wissen, rufen Sie jetzt an 0474 060 6006, unsere Rufnummer. In der Zwischenzeit gibt es Grüße von der Gitti aus St. Pauls. Sie grüßt alle, die sie kennt und auch uns hier im Studio. Da bedanken wir uns ganz, ganz herzlich.

0: Ja, und es läutet bei uns und leitet und es dürfte schon jemand in der Leitung sein. Wen haben wir denn heute?
1: Ja, da ist halt schon wieder die Adelheid Faxiers.
0: Die Adelheid Faxiers. Also, das weiß man natürlich, gell, was da weil ein Liedl gemeint gewesen ist, oder?
1: Ja. Jetzt wollte man es nicht mehr hin. Großglocknerblick.
0: Aufgeregt braucht man nicht sein bei uns, also überhaupt nicht. Großglocknerblick, dann probieren wir mal, gell? Dann singen wir mal miteinander da. Großglocknerblick. Und jetzt kommt es gleich nochmal. Großglocknerblick. Natürlich, Musik von Slaukhausenig und das kennt man auch in Xias drin. Ich darf ganz herzlich gratulieren, einen 100-Euro-Gutschein in der Haninger Schweige. Da kannst du mal bärig wandern gehen und dann mal richtig mal rennen, wie es gehört.
1: Das ist super.
0: Also Heidi, gell, aber wieder mal kommst du bei uns durch.
1: Ja,
0: ist,
1: ja.
0: Atoll kommen wir einfach nie durch, die probieren und probieren, aber gell, das ist eigentlich gar nicht so viel, so viel hast, oder?
1: Nein, ich probiere halt und noch, ja.
0: Ja, nein, ich sag, es ist halt mal wie eine Klicksache natürlich auch, wer da reinkommt, aber wieder mal recht nette Preise und ich sag, jetzt in Sommer ein bisschen zu wandern, das tust du sicher auch gern, oder? Bist du mehr im Pustertal, oder?
1: Schon gern.
0: Aber mehr ein Bank da, wenn du fährst das weit auch dir.
1: Ja, ein Bank, da bin ich noch oft mit dem Zug fahren wir ein Stück und gehen noch ein Stück.
0: Mhm.
1: Ja.
0: Ja, das passt perfekt,
1: ja,
0: gell?
1: Super, und dann hörst du mal rein zu jagen.
0: Ja, sowieso, ja. Gell? Ein anderer nächstes Album besser, gell?
1: Ja.
0: Also, Adelheid, ich darf ganz herzlich gratulieren und darfst natürlich auch jemand grüßen.
1: Ja, ich grüße alle meiner Geschwister einfach.
0: Mhm, da werden alle hoffentlich zulassen. Und ein Liedl darf ich da gern spielen. Was hast du denn gern gehört?
1: Ja, ich hätte ein bisschen gern das schöne Lied von dir, wo du singst mit dem Sohn, was das war?
0: Mit meinem Bruder. Engel müssen fliegen.
1: Ja, genau. Das
0: mache ich ganz, ganz gerne. Darf ich für dich heute singen an, oder? Ist ja richtig schön, Heinz, gell?
1: Ja, genau.
0: Also Adelheid, ich darf ganz herzlich gratulieren und lass das gut gehen. Und wie gesagt, der Klaus von der Haninger Schweiger, das ist ganz ein bäriger Mensch, der war erst da wieder. Und wie gesagt, der lässt sich alle hochleben auch. Und freut sich sicher, wenn du da vorbeikommst.
1: Das ist super. Ja, können wir.
0: Jawohl, danke fürs Mitmachen und gute Nacht.
1: Ja. Guten
0: Abend. Also die Adelheid aus Xiers, die fährt dann zu Haninger Schweiger, da freut sich der Klaus und immer wieder ganz toll die Preise, die uns auch hier zur Verfügung gestellt werden. Wir haben natürlich jetzt den Wunschtitel, können wir gleich erfüllen, habe ich schon hier vorbereitet. Also darf ich selbst singen, heute mit meinem Sohn, Engel müssen fliegen.

Wir kommen zu Ruth aus Hexe, grüßt den Mann Franz, die Tochter Nadia, die Patin Anneliese in Sterzing, die Mama Dora, die Tante Margit, die Walli, die Anna, die Monika und den Peter, die Clara und den Robert im Fitsch, den Hans in Gereuth. Und sie wünscht allen gute Unterhaltung bei der Wunschsendung. Liebe Grüße auch an den Hans in Stilfest, an die Zuhörer und an unser Studioteam, an die Tanja. Und auch ich darf mich ganz herzlich bedanken für die ganz persönlichen Grüße.

0: ganz tolle Musik, und zwar die Bustertaler, und da war ich ja gestern in Mühlwald beim Kirchtag und habe sie wieder mal getroffen, den Werner und auch den Erhard, also an dieser Stelle ganz, ganz liebe Grüße. Und wir kommen jetzt zu Geburtstagsgrüßen. Einmal, gestern feierte der Richard Walcher in Bredau seinen Geburtstag, dazu kommen die besten Glück- und Segenswünsche, besonders Gesundheit und noch viele glückliche Jahre von der Frau Monika mit den Söhnen Reinhard und Eduard, mit Familie, liebe Wünsche auch vom Schwager Bernhard. Und beste Grüße gehen zu uns hier ins Radio 2000 Studio. Da bedanken wir uns ebenfalls ganz, ganz herzlich. Und weitere Geburtstagsgrüße sind per WhatsApp als Audioradei gekommen.
1: Hoi, Tata.
2: Hoi, Schwiegervater.
3: Hoi, Opa Hermann.
1: Wir wünschen dir zum heutigen Geburtstag
3: alles Gute.
0: Ja, natürlich, auch wir wünschen alles Gute. Ich hoffe, die Grüße sind angekommen. Musik gibt es jetzt von Z3, den drei Zillertalern, nämlich der Geburtstagswalzer.

Der Günther aus Rodeneck grüßt den Bruder Walter, die Astrid und die Erika in Sterzing, den Simon, den Ewald, die Marianne, die Martha, die Romy und die Anneliese in Rodeneck, die Angelika in Milland, die Maria in Brixen, den Paul in Gossensass, die Lore in Fahren, Irene und Guido sowie auch unser Radio 2000-Team. Und lieber Günther, herzlichen Dank für die ganz persönlichen

Ja, Musik, das Südtiroler Spitzbuben, und wir kommen zur Urlauberin Angelika. Sie grüßt ganz herzlich die Isabella, den Norbert und den Alexander Rier, die Maria und den Adolf vom Schiedhof, die Spatzenfreunde Margita und Uwe Freitag, und ganz besonders liebe Grüße gehen an ihren Schatz, an den Alfred, mit musikalischen Grüßen der Kasselroter Spatzen.

Die Kartenrunde an der Talsperre Birk, das sind die Petra, der Dietmar und die Marion, der Kevin mit Domenica und die Monia. Die senden ganz liebe Grüße an den Opa Hans nach Neustift, an die Anita und den Hans-Peter nach Pfalz, an die Paula und den Harald nach Rodeneck und an den Stefan nach Fahren. Und die Liliane aus Aldein hat uns ebenfalls geschrieben. Sie gratuliert ihrem Mann Erich zum heutigen Namenstag und ganz liebe Grüße schickt sie auch zu uns hier ins Studio. Da bedanken wir uns ganz, ganz herzlich. Musik gibt's aus Meransen, hier sind die Alpenfriedenburm.

Ein Erfolgstitel, die Rose von Südtirol und Otti Fischnaller und seine Alpenfriedenbuben. Wir kommen zum Richard aus Brixen, der grüßt alle, die er kennt, besonders auch uns hier vom Radio 2000 Team. Lieber Richard, die Grüße schicken wir sehr, sehr gerne zurück. Hier ist Musik aus Slowenien, hier ist das Ensemble Franz Michelitsch.

Die Regina schickt heute allen, die Geburtstag und Namenstag feiern, die besten Glückwünsche. Viele Grüße auch an die Violets nach Missian und auch an unser Radio 2000 Team. Sie wünscht allen einen wunderbaren und einen schönen Abend.

Der Südtirol- und Spatzenfreund der Uwe hat uns geschrieben, er schickt liebe Grüße nach Kastelroth an Norbert, Isabella und Alexander und Andreas Rier, an Sabrina und die Bianca in Laien, an seine Spatzenfreunde Alfred und Angelika, an die Therese, an die Christel, die Claudia, die Siglinde, den Jeto und die Sandra und natürlich auch an seine liebe Frau Magitta, auch an alle Mitglieder der Facebook-Gruppe Kastelrother Spatzenfreunde Jung und Alt und an das Team hier von Radio 2000. Lieber Uwe, herzlichen Dank auch für die ganz persönlichen Grüße.

Also für den Uwe, da gibt es normalerweise immer Spatzenlieder. Das habe ich jetzt vertauscht. Ich komme jetzt zum Stück für den Uwe und auch für die Edeltraut aus unserer liebe Frau im Walde. Sie grüßt die Rita und den Konrad in Scherms, die Nachbarinnen, den Jahrgang 1950, den Alex im Profeis, die Liesle in Eppern, den Sepp und die Meudl im Sarntal, den Markus, die Evi und die Maria Viktoria in Unterau, alle Zuhörer und ganz besonders auch uns hier. Und allen wünscht sie einen schönen Abend und später dann auch eine gute Nacht. Weiters gratuliert sie ihrem Cousin Romedius zum 60. Geburtstag und in St. Felix gratuliert sie der Friseurin Martha auch zum runden 60. Geburtstag und dem kleinen Toni zum 1. Geburtstag. Viel Gesundheit und weiterhin viel Lebensfreude.

Servus, ich, der Kasselroter Spatzen, und willkommen zum Egon aus Brixen. Der grüßt den Platter Günther in Rodeneck ganz, ganz herzlich. Er hat sich Musik gewünscht von der Tiroler Wirtshausmusi.

Der Roland aus Meran wünscht dem Albert in Föhrern zum heutigen Geburtstag alles Gute, viel Gesundheit und noch einen schönen Abend. Jetzt mit dem Lied der Zillertaler Schürzenjäger, nämlich der Jagatoni.

Kurz vor 22 Uhr, wir kommen zu den letzten Grüßen für heute und da habe ich gleich zwei. Einmal der Klaus aus Sarntein grüßt den Patrick Heidacher, ebenfalls in Sarntein. Und die Therese aus der Schweiz schickt ganz liebe Grüße an den Uwe und die Margita, an die Facebook-Gruppe Kassel-Roter Spatzenfreunde Jung und Alt, an den Jeton, an die Siglinde, an unser Radio 2000-Team und auch an alle Hörer. Und ich bedanke mich auch ganz herzlich für die ganz persönlichen Grüße.

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0: bald.
1: Das war die volkstümliche Wunschsendung am heutigen Montag. Ich bedanke mich ganz herzlich fürs Dabeisein, fürs Einschalten. Freue mich schon auf Mittwoch. Machen Sie es gut und gute Nacht. Ihr Werner.

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